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1: Ich lese jetzt eine Geschichtle aus meinem neuen Büchle. Holmet ab rau, meint der Wunderfitz. Holmet ab rau, da steigst um 9:45 noch nicht ganz wach in die schülerfreie und halbleere Essbar ein, trillst schon wegen vor den Nah, schlägst dein Lokalblättle auf und freist dich schon auf eine ruhige Lektüre bis sturgernunter. Und was passiert? Gleich bei der zweiten Station drucken so ein gutes Dutzend Leute in dein Wagen ein. Und statt sie sich wenigstens auf 3-4 Tiere verteilen, muss es gerade die eine bei meinem Platz sein. Schon wieder eine halbe Minute Verspätung heißt es für den Zug und für mich ist die Ruhe vorbei. Oh, du liebes Herrgöttle, Rentnerausflug. Auf einen Blick erkennbar durchs Rentnergrau, von der Kapp bis zu der orthopädischen Quadratlatsche. Und sie sind so unverschämt gut aufgelegt, schnattert und batschet und schättert, dass ich gleich mein Blättle wieder zurück in den Rucksack stopf und mich Hählinge verfluch. Was musst du auch heute sturgernunter? Wärst du häufig im Nest schracken geblieben und hättest da das Käseblättle studiert. Ein paar Stationen weiter habe ich schon alle Einzelheiten von der Diskussion gewusst, wo man in denen ihrem Pflege Pflichtling unterbringen soll oder auch gleich gar nicht. Oder was der Schuldes und seine Gemeinderäte wieder verbosket und versemmelt haben. Am Rote Bühlplatz darf ich endlich aussteigen, weil ich ja endlich mal wieder ins Kunstmuseum am Schlossplatz zu meinem Lieblingsmaler Otto Dix gegangen möchte. Gott sei Dank versperrt da keine Warteschlange wie damals bei der Schwabe-Ausstellung der Weg zur Kasse und ich kann stundenlang ungestört die weltberühmte Bilder angucken. Und wie ich noch mal schöne Kaffeele mit Dörtle wieder zufrieden in meinen Zug Richtung Gai einsteig, wer hat wohl mein Wagen wieder komplett besetzt? Rentnertruppe von heute Morgen. Alle Alkoholfahnenträger sind gut abgefüllt von der Bäserwirtschaft im Remstal. Diesmal haben sie einen Witz nach dem anderen erzählt. Der beste war der. Treffen sich zwei Rentner, sagt der eine. Du, ich fahr das Jahr mit meinem Jahreswagen nach England, sagt der andere. Aber Obacht, weißt du nicht, dass da Linksverkehr ist? Das ist fein nicht einfach zum Fahren. Ein paar Tage später treffen sie sich wieder. Fährst du jetzt tatsächlich nach England? Ah nein, ich habe den Linksverkehr auf der Straße zwischen Sulz und Harp mal ausprobiert und gleich gemerkt, wie mordsgefährlich das ist. Auf die Idee, man könnte mit dem Zug nach England fahren, ist der Mercedes-Fahrerschein nicht gekommen. Obwohl so ein Rentnerausflug mit dem TGV über Paris nach London doch sicher ganz lustig werden tät, meint der Wunderfitz. Das Geschichtle Rentnerausflug und nochmal 19 andere Geschichtle könnt ihr nachlesen in dem Büchle von Wolfgang Wulz, Holmet ab rau, meint der Wunderfitz. Mit ganz schönen Bildle vom Karl-Heinz Haaf. Alles farbig und sau witzig.
2: Am Anfang war das Äpfele. Ein mickrig kleines Geschöpfele. Holzig und trocken, sauer und bitter. Die Urform von unserem Apfelbaum. Der Holzäpfelbaum. Sauer und bitter. Wenn du da 100 Stück Most hast, dann geht's jedes Mal ein Liter. Doch die Schwäbische Alb, die ja über dem Schwabenland thront, war, wie wir wissen, schon als erstes bewohnt. Die Leute auf der Alb waren armselig dran und haben gelernt, dass man aus allem noch etwas machen kann. Und wie jetzt so ein Elbler ins Ermstal geht und zumal im Urwald vor so einem Holzäpfelbaum steht, da hat er das liedrige Frichtle nicht verachtet, sondern hat das als Innovationschance betrachtet. Er hat den Baum ausgraben, mitgenommen. Ja, und jetzt hat er auf die Alp vor seiner Hütte auf Teufels Hirnschal gesetzt. Kein Wunder, dass er sich wundert, dass der Baum nichts treibt. Bis er gemerkt hat, hat er hoben, wächst der nicht gescheit. Jetzt hat ihn das Tüftler packt, das muss ich jetzt verstau. Und schweren Herzens hat er sein Heimat verlaufen. Das Äpfele war ihm so ein Herzensanliegen. Neu ist er halt ins schattige Ermstal abgestiegen. Mit Kind und Kegel und Mann und Meisle und neben dem schönsten Holzäpfelbaum baut sie ihr Häusle. Er haut den Baum frei, er dunkten, er schneiden, doch der Ertrag ist und bleibt bescheiden. Er überlegt rum und num und Sonn wärmt ums Gesicht. Da geht ihm ein Licht auf. Der Baum braucht Licht. Und nicht bloß von oben, sondern von ringsrum. Drum haut er den ganzen Wald ringsrum um. Ja, das war eine Leistung. Jetzt guckt er voller Stolz auf das schöne, dicke Eichholz. Und beschließt, da im Ermstal, genau in der Mitte, baue ich mir jetzt eine große, ganz komfortable Hütte. Und als gründlicher Elbler baut er so, dass auch hebt und Jahrtausende Sturm und Hagel überlebt. Ja, hätte die Redlinger Dettinger et anzünden, dann könntest du heute noch die Hütte bewundern. Als er dann schließlich das Werk hat vollbracht, ist sein Äpfelbaum groß und blüht in voller Pracht. Das hat ihm jetzt gefallen. Jetzt kriegt er den Rappel. Er haut alles um. Euch, Buch, Esch und Pappel. Von links bis rechts im ganzen Tal haut er den ganzen Wald ratzekahl. Bloß am Hang oben, am Alp drauf, da haut er nichts weg. Da denkt er an sein Heimat mit großem Respekt. Und beim Holzmacher, das sei noch nebenbei erwähnt, gibt's, dass er auch Birne, Zwetschge, Nusse und Kirschebeam findet. Wisst ihr, daher kommt's, dass Dettinger Holz machet wie ein Nachet. Und wenn's nicht langet, ist von Ibral her ins Ermstal noch karret. Seit damals wird mit Holz aus dem Hangwald geschiert und der Talgrund mit Nusse und Kirschebeam verziert. So war das mit dem Äpfele, damit du das jetzt weißt und dran denkst, wenn du in einen Äpfel rein beißt. Und jetzt weißt auch, warum der Ermstäler seinesgleichen sucht. Er ist nämlich eine edle Hochleistungsfrucht. Doch alles merkt man auch und das ist nicht übertrieben. Tief in ihm drin ist das starke Kernhaus blieben.

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Dankeschön. Die nächste Geschichte handelt von einem Baum. Von einem Baum, der sich super schön singen lässt, weil er so einen klangvollen Namen hat, so leicht über die Lippe rollt und holpert, dass man den Namen mit zwei Viertel gut aussprechen kann. Es ist der Mirabellenbaum. Und es wäre super schön, wenn ihr da ein bisschen mitsingen würdet. Der Chorus ist relativ einfach. Vielleicht kriege ich das zweistimmig noch, so wie der Micha und der Seppel. Ihr hängt euch einfach irgendwo noch. Mirabellenbaum.

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CD- oder Vinyl-Hörerinnen, gibt es vielleicht jemanden unter Ihnen, der sich für eine Beziehung mit dem Holger interessieren könnte, dann bitte ich Sie, sich zu melden. Falls nicht, Sie machen einen großen Fehler. Denn der Holger ist kein schlechter Kerl. Nein, wirklich nicht. Ein bisschen verschroben vielleicht schon, aber... Ja, aber googeln Sie bei parship.de Holger 0815. Sieht auch gut aus.

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2: Herzlich willkommen zu einer weiteren Sendung von Mundart Radio stellt vor. Für die heutige Sendung Wahl bei Ilus Herztropfen. Besucht haben sie im Prediger in Schwäbisch Gmünd. Bei ausverkauftem Haus haben sie dort ihr Programm Echte Elbler gespielt. Vor dem Auftritt haben sie ein kurzes Interview mit ihnen gemacht.
3: Es freut mich ganz herzlich, dass ich heute mal wieder bei Ilus Herztropfen sein kann. In Prediger, in Schwäbisch Hall sind wir das, in Schwäbisch Gmünd, oh je, jetzt hätte ich mir aber wieder verdauert. In Schwäbisch Gmünd sind wir natürlich. Ilus Stoll und Franz Auber. 22 Jahre Herztropfen habe ich heute gelesen. Das ist ja der Wahnsinn, wenn man sich das überlegt, wie lange das in dieser Ehe schon gut geht, die ja eigentlich gar keine Ehe ist. Gell?
4: Genau, ja. 22 Jahre Krieg und Frieden.
3: Genau, ja. Das ist aber heftig, ja. Lena und Valle, ihr habt gelesen, ihr habt 5 Programme, mit denen ihr da schafft. Macht ihr die immer parallel oder wie macht ihr das?
5: Ja, die laufen im Moment parallel, also, genau.
3: Ihr könnt wirklich jedes Mal im Prinzip geschwind mal umschalten?
5: Ja, natürlich, ja. Neu wir dann halt geschwind damit. Der Anfang mit einer Schwätzer Einleitung und dann haben wir das neue Programm wieder. Weil ich kann sagen, ich habe schon eine ganze Woche und jeden Tag ein anderes Programm, je nachdem, wie das gebucht wird. Ja.
3: Das ist ja schon der Wahnsinn. Da muss man ja Sachen im Kopf haben, dass man da immer geschwind rausgeht.
4: Ja, da darf man halt sonst nichts im Kopf haben.
5: Ja, genau. Oh, das klappt wunderbar.
3: Ja. Und das ist ja ein Feuerwerk von Sketchen und Ideen, die da dahinter stecken. Wir kommen da eigentlich dazu, dass wir da so viele verschiedene Charaktere dann spielen können.
4: Ja, die Menschen geben es her. Erstens die Geschichte. Da man muss halt die Leute aufs Maul gucken und dann schreiben wir Geschichten dazu. Und dann lernen wir es und dann unter dem Probe und so kommt dann der Charakter von dieser Geschichte richtig raus.
3: Also ist schon viel Probe dahinter, das, was wir da so zwischendurch immer wieder machen müssen, das ist klar.
5: Ja, das stimmt. Wir dann immer wieder, sobald es ein bisschen Luft hat unter der Woche, wenn wir beieinander sind, proben wir immer wieder mal eine Geschichte, dass sie wieder sitzt und so läuft das ganze Jahr. Ja.
3: Und dann kommen einfach aus dem Leben sozusagen.
4: Ja, oder? Die Geschichten kommen rein aus dem Leben. So wie der Normalo auf dieser Welt ist.
3: Was auch schön ist, ist, dass er Lieder immer mal wieder singen. Das habe ich jetzt da letztes Mal also richtig erstmal wahrgenommen, muss ich ehrlich sagen. Gell? Das ist mir noch gar nicht so auffallen. Und das hat das Programm so nochmal getoppt, will ich mal sagen. Das ist natürlich auch eine schöne Geschichte.
4: Doch, wir singen beide gern und das Glück haben wir, dass auch unsere Stimme gut zusammenpassen.
3: Das ist
4: ein Glück, da muss man nicht viel proben.
3: Ja. Und was ja auch mal bei irgendeiner Veranstaltung von euch mitgekriegt haben, sind auch nachdenkliche Sachen drin. Ja, gerade der Hugo Breitschmidt, der ja mit diesem Unsere Erde eigentlich ein Wahnsinns-Gedicht gemacht hat, gell, das haben wir ja auch immer wieder gebracht.
4: Ja, man hat einige Sachen vom Hugo Breitschmidt Gedichte, weil er hat uns da die Zusage gegeben, dass wir das nehmen dürfen. Und gerade das am Anfang, den Traum, den machen wir besonders gern, weil der passt einfach zu der heutigen Zeit.
3: Ja, das ist wirklich wahr. Und ich finde, das macht auch euer Programm rund, dass, wie gesagt, es gibt viel zum Lachen, ganz klar. Es gibt wunderschöne Sachen, wo man fast mitsingen kann und dann noch solche nachdenkliche Sachen. Das ist also wirklich schön.
4: Ja, das ist wichtig. Man kann nicht bloß lachen. Ja. Man muss auch denken.
3: Ja, in der heutigen Zeit ist das wirklich wahr. Ja, 2016 habe ich echt kennengelernt, eigentlich beim Sebastian Blaupreis, wo er den ersten Preis gemacht hat. Das ist ja jetzt auch schon wieder 9 Jahre her. Ist doch jetzt einiges passiert in der Zeit. Und was ja auch fast.
4: Aber das hat uns schon ein bisschen auch geklopft, dieser Preis, das muss man sagen. Das macht schon eine Runde.
3: Aber war er davor schon selbstständig oder hat er das erst danach noch angefangen?
4: Nein, wir waren vorher schon selbstständig.
5: Ja, das heißt, du warst selbstständig. Ich bin 2016, also in dem Jahr vom Sebastian Blaupreis, ab Februar, war bei mir Selbstständigkeit da.
3: Okay.
5: Ja,
3: Ja. Und dann natürlich Ilus Herztropfen im Fernsehen. Das hatte ich auch jedes Mal. Donsdorf war ja das erste, was
4: ich da immer gemacht habe. Ja, mit der Fasnacht sind wir jetzt erst so im Fernsehen gekommen. Und jetzt hat sich ja der SWR auch überlegt, dass man Schwäbisch braucht. Und wir kommen ja auch erst abends um 22 Uhr dienstags mit der Comedy-Scheune. Aber der Schwab ist ja heute früher fertig mit dem Schaffen.
3: Ja, das passt auch. Das passt. Das ist gerade so schön, um danach ins Bett zu gehen, finde ich. Genau, also ich würde euch wirklich auch gern, auch dass das das beim Benni ist, da ein Aufhause, ist ja auch hinter viel Teufel, aber ist auch eine schöne Geschichte. Ja, gell? Ja. Und ich meine, das freut mich ehrlich gesagt, wenn man gerade auf der SBR kommt, dass ich jetzt endlich merke, es ist gar nicht so schlecht, was da kommt.
4: Ja, man muss die Mundart schon noch ein bisschen pflegen.
3: Ja, ja. Ja. Ja. Jetzt, wenn noch Musiker dazukommen, das wäre eigentlich schön, wenn da, so wie früher bei Hannes und der Bürgermeister, stumpf ist, wenn sie mal zwischendurch mal spielen können. Da noch jedes Mal irgendein kleiner Eck dazwischen. Nur als kleiner Tipp, falls mal jemand fragt.
4: Also wenn wir da auch mal was zum Mitschwätzen hätten, dann sagen wir das.
3: Ja. Nee, weil die haben es wirklich schwer. Ich habe immer voll das Haus, das ist auch toll. Ja, man hat ein Wahnsinnsprogramm. Aber wenn du neu bist, das weißt du, wisst ihr ja selber, da hat man ewig, bis man da dann Schiss auf der Boden kriegt.
4: Ja, heutzutage muss man da richtig kämpfen. Ja. Aber man muss auch dazu sagen, ich persönlich habe jetzt schon 30 Jahre meines Lebens da reingehängt, dass wir so weit kommen, wie wir sind. Ja, ja. Also das muss man schon sagen.
3: Ja, ich sag ja, man weiß, wie schwierig das ist. Ja. Ja. Ich schwätze ja mit viel aus der Szene. Ja. Echte Elbler-Fit-Programm. Das darf mich auch noch interessieren. Was erwartet uns?
4: So wie wir auf der Alp da oben halt sind, wie die Land und Leute sind, wir haben es ein bisschen von den Hegascheißern, wir haben es ein bisschen von den Einheimischen, von den Handwerkern. Einfach, was so ein richtiger Elbler ausmacht, das sieht man in dem Programm.
5: Mit dem Umgang miteinander, genau. Von den Elbler und auch die Städter natürlich,
3: Also in was für viele Rolle er da schnell geschlupft, das ist ja der Wahnsinn, das ist absoluter Wahnsinn.
4: Ja. Es macht natürlich auch aus, wenn man so viel spielt wie mir, dann ist das schon... Dann macht das, wird man da schon flink, erstens beim Umziehen und zweitens auch beim Umswitchen in eine andere Rolle, wird man flinker.
3: Ja. Nee, also wie gesagt, es ist ja jetzt noch nicht lange her, dass ich war in der Festlermühle, gell. Da hast du wirklich, denkt, das sei alles am Stück, obwohl er ja dauernd hat umziehen und wartet schön mal so immer da und so. Also echt klasse. Vielen Dank, dass ihr heute mal da seid.
4: Durfte wir danken, dass du da warst. Okay.
3: Und wie gesagt, ich hoffe, dass ihr euch noch lange her. Okay. Und wie gesagt, vielleicht, das wäre so mein Wunsch an der SWR, guckt, dass ihr auch immer mal wieder einen Musiker dazu einladet.
4: Ja, das machen wir bestimmt einmal. Alles klar, also, bis dann.
3: Dankeschön, ich freue mich aufs Programm.
5: Dank, bitte. Okay. Dankeschön,
6: Und jetzt viel Spaß mit Ausschnitt aus Ihrem Programm.
7: Ja, ich habe vorher gesagt, wir schreiben unsere Geschichte selber. Und da überlegt man immer, mit was kann man den Menschen zum Lachen bringen heutzutage. Und da ist uns Apotheke eingefallen. Weil wir haben in einem Städtli eine kleine Apotheke und da hat so ein netter Apotheker und der erzählt Geschichten. Und da erzählen wir euch jetzt eine davon. Viel Spaß.
8: Heimat, du! Du weißt was? Ich verschnauf hier nämlich. Ja. Du lachst, weil ich bin ganz städtlich rangesprungen. Wenn du so gesprungen wärst, dann hättest du auch nicht mehr verschnaufen. Jetzt.
7: Grüß Gott, Herr.
8: Meier.
7: Meier.
8: Großes M und kleine Eier. Ja.
7: Ja.
8: So sein.
7: Jetzt, Herr Meier, wie kann ich Ihnen denn helfen?
8: Das ist recht, junge Frau, dass Sie da sind.
7: Ja, freilich.
8: Sie, ich wollte Sie fragen, sind Sie in dem Laden da hinten Komponent?
7: Sie meinen kompetent?
8: Ja, oder so, ja. Oder
7: natürlich.
8: So, das ist recht, junge Frau,
7: Was hätten Sie denn gesagt?
8: Weil ich wollte fragen, ob es bei Ihnen da in der Apotheke so, helf mir, wie heißt das? Ja, die so wie Gradna-Tablette geht.
7: Was möchten Sie?
8: Hat die so wie Gradna, gell? Ja?
7: Meinen Sie Viagra?
8: Oder so, ja. Oder so, ja.
7: Ja, das sind wir schon da.
8: Oh, gucken das Sie. Ist recht, ja.
7: Natürlich sind wir das. Gucken Sie, eine Pille vor dem Verkehr lädt auch im Alter das Gewehr.
8: Du weißt, war noch nicht mehr da mal 4-5 Stuck. Du, noch wird schon einer helfen, gell? Ja, okay. Das ist recht, junge Frau. Ja. Dann sind wir es nachrichten,
7: jawohl,
8: gell?
7: Das wunderbar. Sonst noch ein Wunsch?
8: Sina, wollte ich Sie fragen, haben Sie so Einlagen in die Hose, ne?
7: Ja.
8: Wisst ihr, wenn man inkompetent ist?
7: Sie meinen Inkontinent.
8: Oder so, ja.
7: Gucken
8: ja.
7: Sie, das haben wir da.
8: Oh, haben Sie
7: diese ha, ja. Größe oder größer?
8: Nein, sie da nämlich die ganze Packung. Mit Sie, das kann man ja immer brauchen.
7: Das brauchen wir immer natürlich. Ja,
8: das dann sind wir auch herrichten.
7: Ja, das oh, ja. Ich finde alles
8: zusammen. Das ist recht, junge genau. Frau.
7: Ja.
8: Ah ja, gut.
7: Sonst
8: ja.
7: Sonst noch ein Wunsch?
8: Ja, Sie, was ich Sie auch noch fragen wollte.
7: Ja.
8: Haben Sie so ein, oh, wie sagt man da, das Schwab sagt, so ein Schmutz? Also ein Schmutz halt.
7: Ein Schmutz?
8: Ein Salb.
7: Ein ja. Salbe, ja, das haben wir da. Ja.
8: Ein Salb.
7: Ja. Für was hätten Sie es denn braucht?
8: Zum Einreiben, wenn ja, man so. Wund ist.
7: Ah, da brauchen Sie ja Wund- und Heilsalbe.
8: Ja, oder so.
7: Gucken
8: ja,
7: Sie,
8: oder
7: das habe ich Ihnen da.
8: Ha, ja.
7: Ganz dünn auftragen, die hilft Ihnen.
8: Aber da tut man eine Portion drauf und dann läuft das. Ja. Wie heißt es, wie viel hilft viel, gell? Ja. Oder? Da, guck, du nicht da, du machst es auch so, gell? Ah ja, sie ist ja. Da. Das dann sind wir auch herrichten.
7: Genau.
8: Das ist recht, junge Frau.
7: Alles.
8: Ja. Neu, Sie, was ich Sie auch noch fragen noch wollte,
7: ja.
8: Haben Sie etwas für mein Rheumatismus?
7: Rheumatismus?
8: Ja, haben Sie da etwas?
7: Ja, da haben wir ein Schmerz gegeben. Haben Sie da Schmerzen?
8: Ja, mit dem Reismatis habe ich mal
7: ja,
8: leer. Ja, ja, ja.
7: Reismatis,
8: ja.
7: Ja, das ist auch ein altes schwäbisches Wort.
8: Ja, sag ich doch, Reismatis. Ja.
7: Gucken Sie, da habe ich Ihnen ein Schmerzgel.
8: Oh, ja.
7: Das hilft Ihnen.
8: Da tue ich auch eine Portion drauf, noch passt
7: so
8: es oh, ja. Das dann sind wir auch herrichten.
7: Ja, natürlich.
8: Oh, das ist recht, junge Frau.
7: Genau.
8: Ja. Ah, ja. Ja,
7: gut. Alles.
8: Neu, Sie?
7: Noch nicht.
8: Na, wollte ich Sie noch fragen, haben Sie auch, Herrschaft, wie heißt denn das? Ja, genau, Komodome in meiner Größe. Ja.
7: Sie möchten Kondome?
8: Ja, oder so, ja, oder so, ja.
7: In Ihrer Größe?
8: Also. Ha ja, sollte ja passen, oder? Gell? Ja. Das ist ja blöd, wenn das Ding nicht bei ja, ist.
7: Nein,
8: passt.
7: So viel ich sehe, haben wir das nur in Einheitsgröße.
8: Ja, was gibt's da? Wie viel? Wisst ihr immer? Ja,
7: einzeln gibt's die nicht. Die gibt's in 6,
8: aha.
7: 12 oder 24.
8: 24. So machen wir es, ja.
7: 24 Stück?
8: Ja, so machen wir es, ah, ja. Ja.
7: Ja,
8: gell?
7: Ja, die muss ich Ihnen im Lager holen.
8: Ja, das passt schon, das dann zum Herrichten,
7: ja,
8: gell?
7: Ja, das ist richtig.
8: Oh, das ist recht, junge ja. Frau. Oh
7: das
8: ja, das ist gut, ja. Ja.
7: Sonst ja. Noch etwas?
8: Ja, noch wollte ich Sie noch fragen, haben Sie Heftpflaster am Stück?
7: Heftpflaster?
8: Ja,
7: natürlich, das haben wir am Stück, gucken Sie her.
8: Ah, ja.
7: Wenn ich eine Hautfarbe ist,
8: was gibt's
7: oder
8: da
7: eines,
8: noch?
7: Wenn Sie einen Verband machen.
8: Da nehmen wir beides mit, das können wir auch immer brauchen.
7: Ja,
8: gell?
7: Das ja. Hat man wohl.
8: Das dann sind wir auch herrichten.
7: Ja, das
8: die junge
7: Ihnen
8: Frau,
7: zusammen.
8: Das ist recht, junge
7: genau.
8: Frau. Ja, das ist recht, ja. Gut, ja. Ja.
7: Sonst noch etwas?
8: Oh ja, noch was ich Sie auch noch fragen wollte. Haben Sie etwas für meinen Blutdruck?
7: Ja, wie hoch ist der denn?
8: Also mein Blutdruck ist auf jeden Fall höher wie meine Rente. Ja, da braucht es auch nicht viel, gell? Das hast du gleich bei genannt. Ja.
7: Sie, da müssen Sie aber vorher zum Arzt gehen.
8: Ja.
7: Wisst Sie, da brauchen Sie ein Rezept.
8: Ah, ja.
7: Je nach Höhe kriegen Sie da ein anderes Rezept,
8: ja,
7: gell?
8: Ja.
7: Und dann kommen Sie halt wieder her, gell?
8: Das ist recht, junge
7: ja,
8: Frau.
7: So machen wir das.
8: So machen wir das,
7: genau,
8: gell? Dann haue ich alles also für den Gott, gell? Ich sage immer, eine gute Zeit und ein gesunder Leib, du noch passt mitnehmen, gell? Also machen Sie gut.
7: Halt, Herr.
8: Meier.
7: Ja,
8: Meier. Großes M und kleine Eier, ja.
7: Sie, jetzt habe ich Ihnen doch alles hergerichtet
8: ja.
7: Und Sie nehmen jetzt gar nichts mit.
8: Oh, das habe ich Ihnen noch gar nicht erklärt. Wissen Sie, es ist so,
7: ja.
8: Ich bin doch jetzt schon 89.
7: Ach was.
8: Ja, du und ich heirate nächste Woche noch mal.
7: Ah, schön, ja.
8: Und dann habe ich gedacht, ich lasse bei Ihnen da in der Apotheke den Hochzeitstisch machen.
7: Hochzeitstisch. Man glaubt's ja nicht. Ja, das wissen die Jüngeren, da man nicht mehr so, was ein Hochzeitstisch ist. Aber in meinem Alter weiß man das schon noch. Ja, ich sage immer, Alter schützt vor Liebe nicht, gell? Zum Doktor kommt der alte Meier und sagt, ich gebe noch lang keine Ruhe, ich hau jetzt bald meine Hochzeitsfeier und gang schon auf die 90 zu. Meine Braut kann's kaum verwarten. Du isch recht rassig, ja, ich weiß. Drum frag ich Sie, Herr Doktor, könnte es schaden, eine Hochzeitsnacht ganz heiß? Der Doktor ringt mit seinen Händen und sagt, mein lieber Meier, das könnte tödlich enden, die Nacht nach so einer Feier. Der Meier nimmt's gelassen und sagt ganz lässig cool, ach was, Herr Doktor, es wird schon passen, wenn sie das nicht aushält, stirbt sie wohl. Ja.

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1: 24. Mai. Es ist geschafft. Mein letzter Arbeitstag. Endlich bin ich Rentner.

Jetzt geht mein Leben richtig los. Ich will einfach das machen, an dem mich die verdammt Arbeit allerweil kindert hat. 25. Mai. Ich stand bald auf und weiß gar nicht, was ich als erstes tun soll. Der Rasen soll man mähen, ich soll Dachrinne richten, ich soll Wasserhahne entkalken, ich will der Vogelhäusle bauen und endlich mal Krieg und Frieden lesen. Ich treffe unseren Nachbar vor dem Haus. Er ist auch Rentner. Er läuft unrasiert im Jogginganzug rum. Sieht aus wie der Jörg Kachelmann nach 30 Tequila. Er glotzt den ganzen Tag die Nachmittagstalkshows. Und er löst auch noch Kreuzworträtsel. Das wäre fein nix für mich. Ich mähe also erst einmal den Rasen, putz die Dachrinne und fange mit einem Vogelhäusle an. Das Leben ist wunderbar. 2. Juni. Der Rasen ist gemäht, die Dachrinne sauber und das Vogelhäusle ist fertig. Die Piepmätzle kommen und trällert fröhlich. Ich fahr zum Turm, besorg den Kalker für die Wasserhahne. Der Turm ist voll mit Rentner. Ell morgen trifft sich dort das krampfadere Geschwader beim Holzzuschnitt. Triebe Tasse. Ich fahr heim und entkalk dir Wasserhahn. 7. Juni. Ich habe ein wenig länger geschlafen. Ich frühstück und auch kontrolliere, ob die Wasserhahne et nui Kalk angesetzt hin. Noch mehr nur der Rasen und fahr zum Turm. Ich lass mir Holz für ein weiteres Vogelhäusle zuschneiden. Na habe ich zwei. Eins fürs Vogelmale und eins für Vogelweible. 22. Juni. Heute habe ich bis Mittag geschlafen. Noch habe ich nur ein Vogelhäusle für Behinderte gebaut. Danach der Rasen dunkt, damit er schneller wächst und ich nur öfters den mähen kann. Anschließend hat meine Frau und ich Tee getrunken. Ich gebe ihr einmal Tipps für den Haushalt. Aber ich habe den Verdacht, dass ich sie nerv. Zum Beispiel, wenn wir im Garten zusammen Darts spielen, nicht, dass wir uns streiten. Aber warum bebt sie immer vor dem Schmeißen mein Foto auf die Dartscheibe? 30. Juni. Ich will einmal mit anderen Menschen schwätzen und gang zum Doktor. Ein Haufen Rentner gange zum Doktor, um einmal zu quatschen. Ich han mir Prostata-Beschwerde ausdenkt. Aber er hat mich gleich wieder heimgeschickt. Prostata tät man bei Kassenpatienten in meinem Alter nicht mehr behandeln. Rentner haben genug Zeit zum Pinkeln. Ich habe bis um 2 geschlafen am 13. Juli. Noch habe ich den Rasen gemäht und der Vogelhäusle bestellt. Im Garten standet und hanget jetzt 28 Stück. Wo ich das 29. aufstellen will, sehe ich auf dem Rasen einen Brief liegen. Die Vögel haben geschrieben. Alter, hör auf mit deine scheiß Vogelhäusle. Wir sind satt und es ist uns gegenüber den anderen Tierle saumäßig peinlich. Mein Nachbar bietet mir Kreuzworträtselheftle an. Ich gucke mal rein. Russischer Fluss mit 7 Buchstaben. Was denkt der Idiot sich? Dass ich Zeit habe, mir im Atlas russische Flüsse mit 7 Buchstaben rauszusuchen. 1. August. Es gibt insgesamt über 1000 russische Flüsse mit 7 Buchstaben. Die 7 bekanntesten sind Bjelala, Dnjester, Irtitsch, Utschur und Wolfow. Am Abend habe ich eine Krise mit meiner Madame. Außer erotisch, Leben ist schon wegen eingeschlafen. Das passiert viele Rentner. Mein Weib schlägt als Lesung vor, wir sollten einmal 6 ungewöhnliche Plätze probieren. 4. September. Wir haben Seiden im Nest getauscht. Hilft auch nicht. Ich habe gelesen, dass 50% der Männer über 65 Viagra nehmen. 70% von denen können sich allerdings nicht mehr daran erinnern, warum. Auf jeden Fall hilft's, dass sie nämlich nachts zum Nesten aushakeln. 30. September. Krieg und Frieden ließ ich nicht mehr. Ich glotz jetzt mehr in Nachmittagstalkshows. Heut war das Thema, ich mach dich kalt, du blöde Sumse, dran. Naja, ein bisschen lehnt sich das ja auch an Krieg und Frieden an. 26. Oktober.
Mein Weib meint, wir sollten etwas für unsere Körper tun. Wellness. So wie man Rentner ist, sollte man ja alles bloß noch mit Wellness haben. Und Wellness sollte alles bloß noch sein. Man sollte seine Seele baumeln lassen. Warum? Wenn man älter wird, baumelt am Körper sowieso schon so viel. Da muss die Seele da auch noch mit baumeln. Meine Olle schleppt mich zum Rentner-Yoga, zur Rentner-Sauna, zum Pilates. Pilates, das war für mich der Typ, wo der Jesus gekreuzigt hat. 12. November. Beim Rentner-Yoga soll ich die Figur machen, das Gnu liegt in der Morgensonne. Ich mache aber die Figur, der Arbeitnehmer betätigt die Stechuhr. Und ich fliege raus aus dem Kurs. 3. Januar. Ich habe mit Sport aufgehört. Bloß noch den Jogginganzug, den ziehe ich noch ganz gern an. Rasiere tue ich mir auch nicht mehr so oft. Auf der Straße bin ich schon von Obdachlosen gefragt worden, ob ich einen Euro brauche. Mein Weib will mich aktivieren und kauft ein Dageli. Das ist das End. Wenn der beste Freund von Mama eine Wurst mit 4 Fies ist, der Burzel heißt, dann ist Zeit für ihn abstrettet. Dackel haben sie am Anfang vom 20. Jahrhundert in England züchtet. Das Ziel für die Züchtung war eine Nackerrolle, die kaum Pflege braucht. Ich schäme mich. Aber ohne Weg gange ich mit dem Spazierer. Da letzt bin ich im Wald auf einem Begle gesessen und han vor mir so nah auf der Boden guckt und da sehen ihr die Ameisen. Mann, die schaffet und schaffet. Von denen seid ihr da nicht. Ich bin in Rente und mach jetzt Pilates. 12. Februar. Ich bin anfangen nachts nicht mehr miet. Von was auch? Ich stand jetzt der Weg auf, hock ins Auto und fahr durch dunkle Stadt. Ich komme an meiner alten Firma vorbei. Halt an, steig aus und streichle das Gebäude. Auf der Rückfahrt sehe ich an der Landstraße Türke auf einem illegalen Arbeitsstrich rumstanden und warte, dass sie zur Schwarzarbeit angeholt werden. Traurig, dass so etwas geht. 3. März. Ich habe mich dunkel geschminkt, einen Schneizer nachgepeppt und in die Reihe von den Türken an der Straße gestellt. Serhat, Mehmet, Ügüv und Öcan. Im Auto stellt sich raus, dass die eigentlich Franz, Theo, Günther und Willi heißen. Alle sind Rentner mit Pepp de Schneizer. Am Nachmittag schaffe ich auf einer Baustelle. Ich war noch nie so lang so glücklich wie an dem Nachmittag. 12. April. Ich fahre jetzt jeden Morgen mit den anderen Rentner auf die Baustelle. Nachmittags hocken wir beieinander und sinnieren, was wir noch alles machen könnten. Wir wollen eine Firma gründen, einen Konzern schaffen. Wir wollen Acker und Malochen. Auch mit 65 kann man noch viel bewegen. Eine Geschäftsidee für unseren Konzern haben wir auch schon. Vogelhäusle bauen.

Vielen Dank. Eines meiner absoluten Lieblingsbilder. Sie in freudiger Erwartung zu Tausenden im Publikum und ich in erregter Dankbarkeit dafür, dass Sie gekommen sind, hier auf der Bühne. Ich kann mir wenig Bilder vorstellen, die mir besser gefallen. Ich wünsche Ihnen einen wunderschönen Abend. Die Voraussetzungen sind gegeben. Ich habe mich gerade gefragt, ob es so eine gute Idee war, die Rebecca vor mir singen zu lassen, weil da kann ich ja ganz schön alt aussehen wie das Mädchen da. Großartig gemacht. Wenn sich zieht, dann ist da halt noch etwas trinken oder ganget ab und zu mal an frische Luft.

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1: Und wir waren in den 50er und 60er sehr berühmt in den Vereinigten Staaten, also gerade in den Südstaaten. Ja, das ist meine Hölle, da lachen sie, das regt mich auf. Und damals haben wir einen jungen Künstler unterstützt, den hat damals keiner kennt, der Elvis Presley, falls euch das etwas sagt. Der hat bei uns im Vorprogramm auftreten dürfen, hat in unserem Tonstudio ein paar Platten aufgenommen. Irgendwann ist er noch zum Kopf gestiegen und er hat einen riesen Erfolg gehabt. Und dann haben wir uns verstritten. Und es ist so gewesen. Der Tommy hat damals ein Haus gehabt in Memphis, richtig großes Ding. So alte, koloniale, so Herrenhaus von so Baumwollpfleger hat er damals gekauft. Und dann hat er damals schon ein Sky-Abo gehabt in den 50er, da hat es noch gar kein Sky gegeben. So visionär war er, Tommy.
2: Ja.
1: Da haben wir immer Fußball geguckt.
2: Ja, dann hat ihn mit den Elvis öfters eingeladen, zusammen mit seinen Kumpels zum Bundesliga-Gucken. Ja. VfB meistens, ist natürlich noch nachts gekommen wegen der Zeitverschiebung. Und ja, der Elvis, hat super Musik gemacht, aber war nicht ganz sauber, muss ich so sagen, wie es ist. Und der Hellste ist auch nicht gewesen. Gell. Und außerdem hat er lauter vor Bier gehabt, zum Beispiel vor Haustier, also Hund, Katze, da hat er heide Angst davor gehabt. Und es war, glaube ich, so, wie waren das da, glaube ich...
1: Nein, haben wir mal drauf im Supermarkt, das weiß ich noch ganz genau, wie wenn es gestern gewesen wäre. Wir haben uns drauf im Supermarkt in Memphis und der Elvis gleich, oh, Fußball am Samstag, kommen wir vorbei und so. Und der Tommy, ja, kommst. Und dann ist halt die Sprache aufs Haustier gekommen. Und der Tommy hat damals so ein kleiner Gecko-Kid.
2: Ganz süß, ein ganz süßer. Süß. Der hat nichts gemacht, der hat nichts da, gell. Und der hat aber Angst gehabt vor dir, weil in der Katze mal ins Ohrläppchen einbissen oder was.
1: Und dann hat der Elvis lauter so eine dumme Frage gestellt. Und irgendwann ist dann Tommy noch Ziel geworden und er hat irgendwie die Hutschuhe geplatzt. Und danach haben wir uns verstritten. War schade, aber so ist es halt manchmal. Im Musikbusiness ist das sowieso eine ganz schlimme Sache, gell, mit dem Zwischenmenschlichen.
2: Ja.
1: Und dann habe ich den Dialog aufgeschnappt und habe den genau abgespeichert, Wort für Wort in meinem Kopf. Und hat da ein Lied draus geschrieben. Und später hat uns der Elvis das auch geklaut. Hier hat er es noch, ich weiß gar nicht mehr. Ein richtiger Blödsinn auf jeden Fall.
2: In the Ghetto oder
1: so. Ja, uns glaubst du.
2: Eigentlich heißt es ich und mein Gecko.
1: Ja. Und wir machen jetzt den Dialog. Ich spiele der Elvis noch praktisch, weil der ist ja tot, der kann es nicht mehr spielen. Und der Tommy spielt der Tommy, weil es so blöd wie der Tommy kannst auch nicht spielen. Das muss er schon sagen. So hat sich der Dialog damals zutragen, so wie wir den jetzt wiedergeben.
3: Hey Tommy, good to see you, man.
2: Ja, good to see you, how are you?
3: Hey, you look great, Tommy, you look great.
2: Oh, danke schön, ja.
3: I like your haircut.
2: Ah, ist so aufgefallen, ja, genau.
3: Yeah, you look like that tennis player.
2: Ja, hin viele gesagt, wieder Andre Agassi.
3: No, Steffi Graf.
2: Oh, very funny today, man.
3: Hey Tommy, wegen Bundesliga, Samstag.
2: Ja, hab ich gesagt,
3: wir kommen vorbei,
2: genau, ja. Natürlich.
3: Ja, aber wegen deiner Haustür, hast du Haustür?
2: Nein, ich hab keine Hund, Katze, brauchst keine Angst. Achso, sag mal, ich hab mir so einen kleinen Gecko gekauft.
3: Gecko, what's Gecko?
2: Du schon wissen, was ein Gecko
3: no,
2: ist?
3: No, what's that?
2: Also so eine kleine, Eidechse-artige Kreatur.
3: Like Lizard.
2: Lizard. Genau, okay, genau.
3: Und
2: der tut nichts, der tut nichts, da brauchst keine Angst.
3: Aber eine Frage, Tommy. How is he there
2: old? Wie sieht er aus? Wie kann man das beschreiben? Jetzt warte mal. Ah, der hat so eine schuppige Trache und auf den Kopf gucken zwei kleine Eigler raus bei meinem Gecko.
3: Oh. Und hat er auch ein Gesicht?
2: Also ist jetzt schon wieder blöde Frage, das hat doch gerade eben gesagt. Ich hab doch gerade eben gesagt, er hat zwei Eigler auf dem Dance und es wäre echt schön, wenn du mir zuhorchen tätsch. Ach, mein Gecko.
3: muss man aufpassen.
1: Oh ja, unbedingt. Schulleiter sagst du unbedingt, jetzt pass mal auf.
3: Hat in den Dick ganz gliedert, noch schwanz, noch löcksch, noch fatz, noch ab. Und du hast ihn in der Hand, noch schwanz vom Gecko.
4: That's dangerous.
1: Das ist sehr dangerous, da müssen wir aufpassen. Bitte versprich mir das, sehr leid.
3: Ja,

0: Mein Gecko.
1: Schau, schlimm wäre einfach, oder nicht lang. Auf der Intensivstation gleich, das kann man ja. Überbrochen geht man nicht. Beim Bettlein hat ich wach Tag und Nacht zu uns wachen.
0: Herr Tommy, ey, was fresset die?
1: Also, das weiß ich jetzt gar nicht so genau. Also nicht, das ist 100%, ich weiß, aber ich glaub so kleine Käfer und so Insektenschweiß, mein Gecko.
0: Okay, ich bring welche mit da.
1: Ja, da kannst du so frittierte Heischrecken
0: vor. Ja, Killezu.
1: Und Killezu, genau.
0: Sag mal, gefällt der dir?
1: Ja, natürlich. Ich gang ja oft nach Spanien und Portugal in Urlaub. Ich war schon oft in so Gecko-Gegenden und dort rum hat nie an und für sich nix gegen den mein Gecko.
0: Alles logisch, Tommy.
1: Das ist logisch, ja.
0: Und sind die Nacht aktiv?
1: Ja, also ich glaub schon, ja. Ich glaub schon, weil einmal hat ich mich jetzt mitten einstrackt und hat uns was sehr häusern und ab. Mein erster Gecko.
0: Oh, it's dangerous.
1: Mein Vater Bello, der vom Rudi, der allererste. Machst halt manchmal so Anfängerfehler, gell? Aufpassen, Leute!

0: wie wenn der tot ist.
1: Ja.
0: Kann man den essen?
1: Sag mal, ich muss sagen, ich hätte es mal probiert. Also wenn der den 6 Tage in LSD einbeugst, da schmeckt er fast ein bisschen so wie Hanfstoff.
0: Das ist delicious.
1: Das ist gar nicht schlecht. Das geht so Richtung Eichhörnchen.
0: Like squirrel.
1: Das hast du noch immer mega, gell?
0: Ja, mit Erdnussbutter.
1: Ja, ganz genau.
0: Tommy, wenn du den Pflegen tust,
1: ja.
0: Tust du den durchbürsten?
1: Durchbürsten im Gecko? Also, das ist jetzt wieder blöde Frage, Elvis. Ich weiß ja nicht, wo hast du jetzt den Blödsinn her? Aber durchbürsten tut man doch bloß Hund oder Pferd, aber keine Gecko.
0: Ja, weißt du warum? Ich hab gelesen.
1: Du hast gelesen.
0: Ja, weil.
1: Du hast gelesen.
0: Im Lexikon.
1: Im Lexikon, ja, natürlich.
0: Weil Gecko ist doch ein Säugetier.
1: Säugetier, Gecko, ja, ein Säugetier.
0: Ja.
1: Also, Elvis, du bist echt blöd. Also, sorry, das muss ich jetzt mal sagen. Ich meine, ich weiß, du hast auf dem Kopf mit Huffi drin. Aber dass du so blöd bist, das ist echt ein Ding.
0: Hey, Tommy. Fuck you, Tommy.
1: Ja, es ist doch so. Alles war ganz in Ernst, immer die blöde Fragerei die ganze Zeit. Da mache ich nicht mein Gecko hin.
0: I'm gonna steal your song.

Wenn einer so macht, ist mit seiner kaufsüchtigen Frau im Kaufhaus, dann muss er bieseln, dann muss er säulen. Man kann ja nicht rumschreien, Marguerite, ich muss mal brunzen, dann macht er, gibt er ihr Signale. Ja, sag, langsam wird es Zeit. Dann gibt er in dem Lied, das ist sein Signal, sag, macht er vor ihr. Denkt er, was ist denn das für ein Signal? Nein, es kommt von ganz früher, das erste Wort als Kind war nicht Mama, sondern das war dein erster Boller gelegt, guckst deine Mutter an und sagst, Mama. Nicht Mama, sondern Mama. Jagger hat es gehört. Jagger hat über Ohren gehört. Er hat gemeint, es sei ein altotterschwanger Rentierjäger, Geheimgesang aus dem 5000 vor Christus. Hat ein Lied draus gemacht, der Säckel. Das ist mein Ding. Mein Lied heißt, ja, dann kauft man halt den Schal. Es geht um die kaufsüchtige Frau und nicht um Jagger. Was hat er gesungen von, was hat er gesungen über, das weiß man gar nicht. Das weiß man gar nicht, der hat es halt gestohlen.

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1: 24. Mai. Es ist geschafft. Mein letzter Arbeitstag. Endlich bin ich Rentner. Jetzt geht mein Leben richtig los. Ich will einfach das machen, an dem mich die verdammte Arbeit alleweil kindert hat. 25. Mai. Ich stand bald auf und weiß gar nicht, was ich als erstes tun soll. Der Rasen sollte man mähen, ich sollte Dachrinne richten, ich sollte Wasserhahne entkalken, ich will der Vogelhäusle bauen und endlich mal Krieg und Friede lesen. Ich treffe außer Nachbar vor dem Haus. Er ist auch Rentner. Er läuft unrasiert im Jogginganzug rum. Sieht aus wie der Jörg Kachelmann nach 30 Tequila. Er glotzt den ganzen Tag die Nachmittagstalkshows und er löst auch noch Kreuzworträtsel. Das wäre fein nix für mich. Ich mähe also erst einmal den Rasen, putze die Dachrinne und fange mit einem Vogelhäusle an. Das Leben ist wunderbar. 2. Juni. Der Rasen ist gemäht, die Dachrinne sauber und das Vogelhäusle ist fertig. Die Piepmätzle kommen und trällert fröhlich. Ich fahr zum Turm, besorg den Kalker für die Wasserhahne. Der Turm ist voll mit Rentner. Ell morgen trifft sich dort das krampfadere Geschwader beim Holzzuschnitt. Triebe Tasse. Ich fahr heim und entkalk die Wasserhahne. 7. Juni. Ich habe ein wenig länger geschlafen. Ich frühstück und auch kontrolliere, ob die Wasserhahne et nui Kalk angesetzt hätten. Noch mehr ich nur der Rasen und fahr zum Turm. Ich lass mir Holz für ein weiteres Vogelhäusle zuschneiden. Na han ich zwei. Eins fürs Vogelmale und eins für Vogelweible. 22. Juni. Heute habe ich bis Mittag geschlafen. Noch habe ich nur ein Vogelhäusle für Behinderte gebaut. Danach der Rasen dunkt, damit er schneller wächst und ich nur öfters den mähen kann. Anschließend hat meine Frau und ich Tee getrunken. Ich gebe ihr einmal Tipps für den Haushalt. Aber ich habe den Verdacht, dass sie sie nervt. Zum Beispiel, wenn wir im Garten zusammen Darts spielen, etwas mir uns streitet. Aber warum bebt sie immer vor dem Schmeißen mein Foto auf die Dartscheibe? 30. Juni. Ich will einmal mit anderen Menschen schwätzen und gang zum Doktor. Ein Haufen Rentner gingen zum Doktor, um einmal zu quatschen. Ich habe mir Prostata-Beschwerde ausgedacht. Aber er hat mich gleich wieder heimgeschickt. Prostata hat man bei Kassenpatienten in meinem Alter nicht mehr behandeln. Rentner haben genug Zeit zum Pinkeln. Ich habe bis um 2 geschlafen am 13. Juli. Noch habe ich den Rasen gemäht und der Vogelhäusle bestelt. Im Garten standet und hängt jetzt 28 Stück. Wo ich das 29. aufstellen will, sehe ich auf dem Rasen einen Brief liegen. Die Vögel haben geschrieben. Alter, hör auf mit denen scheiß Vogelhäusle. Wir sind satt und es ist uns gegenüber den anderen Tierle saumäßig peinlich. Mein Nachbar bietet mir Kreuzworträtselheftli an. Ich gucke mal rein. Russischer Fluss mit 7 Buchstaben. Was denkt der Idiot sich? Dass ich Zeit habe, mir im Atlas russische Flüsse mit 7 Buchstaben rauszusuchen. 1. August. Es gibt insgesamt über 1000 russische Flüsse mit 7 Buchstaben. Die 7 bekanntesten sind Bjelala, Dnjester, Irtitsch, Utschur und Wolfow. Am Abend habe ich eine Krise mit meiner Madame. Außer erotisch, Leben ist schon wegen eingeschlafen. Das passiert viele Rentner. Mein Weib schlägt als Lesung vor, wir sollten einmal 6 ungewöhnliche Plätze probieren. 4. September. Wir haben Seite im Nest getauscht. Hilft auch nicht. Ich habe gelesen, dass 50% der Männer über 65 Viagra nehmen. 70% von denen können sich allerdings nicht mehr daran erinnern, warum. Auf jeden Fall hilft's, dass sie nämlich nachts zum Nesten aushakeln. 30. September. Krieg und Frieden ließ ich nicht mehr. Ich glotz jetzt mehr noch Mittagstalkshows. Heut war das Thema, ich mach dich kalt, du blöde Sumse, dra. Naja, ein bisschen lehnt sich das ja auch an Krieg und Friede an. 26. Oktober. Mein Weib meint, wir solltet etwas für unsere Körper da. Wellness. So wie man Rentner ist, sollte man ja alles bloß noch mit Wellness haben. Und Wellness sollte alles bloß noch sein. Man sollte seine Seele baumeln lassen. Warum? Wenn man älter wird, baumelt am Körper sowieso schon so viel. Da muss die Seele da auch noch mit baumeln. Meine Olle schleppt mit zum Rentner-Yoga, zur Rentnersauna, zum Pilates. Pilates, das war für mich der Typ, wo der Jesus gekreuzigt hat. 12. November. Beim Rentner-Yoga soll ich die Figur machen, das Gnu liegt in der Morgensonne. Ich mache aber die Figur, der Arbeitnehmer betätigt die Stechuhr. Und ich fliege raus aus dem Kurs. 3. Januar. Ich habe mit Sport aufgehört. Bloß noch den Jogginganzug, den ziehe ich noch ganz gern an. Rasiere tue ich mir auch nicht mehr so oft. Auf der Straße bin ich schon von Obdachlosen gefragt worden, ob ich einen Euro brauche. Mein Weib will mich aktivieren und kauft ein Dackeli. Das ist das End. Wenn der beste Freund von Mama eine Wurst mit 4 Fies ist, der Purzel heißt, dann ist Zeit für ihn abstrettet. Dackel haben sie am Anfang vom 20. Jahrhundert in England gezüchtet. Das Ziel für die Züchtung war eine Nackerrolle, die kaum Pflege braucht. Ich schäme mich. Aber

0: Schwarzarbeit angeholt werden. Traurig, dass so etwas geht. 3. März. Ich habe mich dunkel geschminkt, einen Schneizer nachgepeppt und in die Reihe von den Türken an der Straße gestellt. Serhat, Mehmet, Ügüf und Özcan. Im Auto stellt sich raus, dass die eigentlich Franz, Theo, Günther und Willi heißen. Alle sind Rentner mit Pepp de Schneizer. Am Nachmittag schaffe ich auf einer Baustelle. Ich war noch nie so lang so glücklich wie an dem Nachmittag. 12. April. Ich fahre jetzt jeden Morgen mit den anderen Rentnern auf die Baustelle. Nachmittags hocken wir beieinander und sinnieren, was wir noch alles machen könnten. Wir wollen eine Firma gründen, einen Konzern schaffen. Wir wollen Acker und Malochen. Auch mit 65 kann man noch viel bewegen. Eine Geschäftsidee für unseren Konzern haben wir auch schon. Vogelhäusle bauen.
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2: Herzlich willkommen zur weiteren Sendung von Mundart Radio stellt vor. Streik heißt die neue CD von Hasa, die im März 26 erschienen ist. Einen Tag vor der Veröffentlichung habe ich daher einen Ralf besucht und ein Interview zu seiner neuen CD mit ihm gemacht.
3: Heute darf ich mal wieder beim Heiner Ralf sein, Frontmann von Hasa, mit seinen zwei Damen zusammen natürlich, die mitmachen und auch viel mitsingen. Es gibt eine neue CD, Heiner. Was hat dich dazu bewogen, eine neue CD zu machen?
4: Gut, gibt eine neue CD durch. Der ganz profane Grund ist, dass ich einen Haufen Material habe für neue und weitere CDs und damit war jetzt nach knapp anderthalb Jahren die nächste fällig. Ich muss aber noch kurz was zum Frontmann sagen. Ich sehe mich selber natürlich eigentlich lieber als Bestimmer in der Band, gell? Und die beiden Damen, die du angesprochen hast, die K und die Ellen, das sind natürlich die erste Runde der Mitbestimmerinnen. Wir sind eine stark mitbestimmte Band und wir sind natürlich auf jeden Fall eine Dreierfront, würde ich mal sagen. Also das ist jetzt gar nicht so, dass ich hier der große Lieder vorne weg bin. Das merkt man auch auf der neuen CD. Das sind zwei tolle Lieder gesungen von K und Ellen drauf und da wird es in der Zukunft noch deutlich mehr geben in der Kombination.
3: Streik. Zuerst bin ich etwas erschrocken, dass du jetzt in den Streik trittst. Ja. Aber dann habe ich gemerkt, dass es eigentlich um dein Auto geht.
4: Gott sei Dank nicht um mein Auto, sondern ich durfte mir sozusagen für das streikende Vehikel durfte ich mir eins ausborgen von der Gerlinde Beck, die mit ihren großartigen Daimler-fahrbaren Kunstwerken eine tolle, typische Künstlerin ist. Und beim ersten Album war noch ihr Space Timeler im Einsatz, auch im Bild zu bewundern, der leider mittlerweile den Geist aufgegeben hat, also im permanenten Streik getreten ist. Und die Nachfolger genannten Silver Machine ist jetzt diejenige, das Auto, das uns hier begleitet und netterweise mitspielt in der Rolle des tückischen Objekts, das im falschen Moment den Geist aufgibt.
3: Ja, jetzt sind wir kurz vor der Release-Party. Du hast mir jetzt kurz mal ein paar Sachen gezeigt, wie das alles dann laufen wird. Das ist ein Wahnsinnsaufwand, den du da treibst.
4: Du, ist immer die Frage, womit man es vergleicht letztendlich. Ne? Also ich denke, ich bin relativ effizient unterwegs, was die Umsetzung von Dingen angeht. Dass es natürlich jetzt mehr Aufwand ist, wenn wir eine Rock'n'Roll-Band wären mit 4 Marshalls, einem Schlagzeug und ein paar Gitarren. Das ist klar, aber das ist natürlich auch Teil des Konzeptes. Ne? Es ist die Psychedelik, die wir da betreiben, die erfordert natürlich einfach durch den Einsatz von mehr Medien, in diesem Fall auch Bildmedien, etwas mehr Aufwand. Aber also ich sage mal aus meiner Perspektive, man könnte das, was wir da umsetzen auf die Bühne, auch mit deutlich mehr Aufwand betreiben. Für jemanden, der das nicht gewohnt ist, kann ich mir vorstellen, dass es mal relativ viele Kabel und Geräte sind, die da am Start sind. Ja.
3: Welches der Lieder, der neuen Lieder, ist da eigentlich am meisten ins Herz gewachsen? Kann man da eins raussuchen, oder?
4: Gut, es gibt eine ganz große Bandbreite bei den Liedern, wie persönlich die sind oder welche mich am meisten mit mir zu tun haben, sage ich mal. Und da würde ich den Blues Normal Dark eigentlich nennen. Das ist sehr autobiografisch, würde ich in dem Fall sagen. Und zwar auch relativ 1:1 autobiografisch. Die Zeiten habe ich erlebt. Ich habe solche Nächte leider viele erlebt.

0: Im Rahmen meiner auch ja, Laufbahn als Selbstständiger. Ja, also ich kenne das. Ne? Das ist nicht ausgedacht. Und es ist auch am wenigsten Stoff und dann transferiert in ein poetisches oder lyrisches Medium. Wenn man die anderen Balladen anschaut, so wie A Mensch oder Stay Blues, das würde ich mehr als Stoff bezeichnen. Ne? Da ja, da gibt es Erlebnisse und Erfahrungen, aus denen raus man bestimmte Gefühlslagen extrahiert und dann aber in ein ganz anderes Setting setzt. Ne? Und das würde ich sagen, das gilt eigentlich hauptsächlich für die, ich habe es schon gesagt, oder weiß nicht, vielleicht sprechen wir auch noch drüber, aber es gibt wirklich einen Balladenschwerpunkt auf der Produktion Streik, als da wären Stay Blues oder Mensch oder vor allem auch, ich schätze mal, das war's. Und das ist für mich auch das Neue und was mir sehr, sehr gefällt und wo ich sehr glücklich drüber bin, dass wir jetzt eben auf der Reise von Hasa in der Veröffentlichung, im Umgang mit verschiedensten Stilen und Haltungen, nachdem wir mit dem ersten Album ein sehr breites, sehr poppiges Erstlingswerk mal abgeliefert haben, was kann es denn alles sein? Da ist sehr viel angelegt, aber natürlich auch noch mit einem doch sehr poppigen Zugang und auch sehr flott unterwegs, auch teilweise beinahe schon ins Comedy-hafte und so weiter, was ich ja auch nach wie vor gerne mache, aber eben nicht nur. Ne? Und deshalb, weil es dieses Songmaterial eben auch gibt, haben wir gesagt, wir machen bei der zweiten Produktion jetzt tatsächlich mal einen Schwerpunkt, sowohl musikalisch wie auch inhaltlich auf Themen, die die Tauglichkeit von Schwäbisch als Sprache, als Songtextsprache zeigen, dass es eben nicht bloß lustig sein muss und in der Selbstbeschäftigung, huch, wie lustig klingt das Schwäbisch und so weiter, sondern dass Schwäbisch sehr lyriktauglich ist. Ne? Auch mit seiner ganzen Kargheit und Prägnanz, mit wie maulfaul man im Schwäbisch auch Gefühlszustände beschreiben kann. Und also mir gefällt's, was wir da veröffentlicht haben.
1: Ja, gerade das normalen Tag, das ist natürlich schon auch das, was mir auch berührt hat, weil ich denke, das hat jeder mehr oder weniger mal erlebt und es ist wirklich ein sehr schönes Lied. Ja. Ja, dann habt ihr ja ein wunderbares Booklet zu eurer CD gemacht. Also ich war von der Socke, wie toll das alles gemacht ist. Wirklich schön. Auch nochmal zum Nachlesen, die ganzen Texte. Gibt es da was zu erzählen über dieses Booklet?
0: Auf jeden Fall ist auch eine wirkliche Herzensangelegenheit von mir, auch vor allem, weil ich kriege ja oft die Reaktion, ja, CD, huch, eine CD, und dann tun alle so, wie wisst ihr gar nicht mehr, wisst, was eine CD ist und wo ist mein CD-Player. Dieses ganze Thema, die Musik, die Spotifyisierung der Musik, sage ich jetzt mal, das kann sich, glaube ich, der normale Musikkonsument, er kann oder er will sich vielleicht auch gar nicht ausmaßen, was das für einen unglaublichen Kahlschlag in der Musikszene eigentlich wirklich bewirkt. Natürlich ist es convenient, genauso wie Amazon auch convenient ist, aber der Preis, der dafür bezahlt wird, nämlich dass praktisch die allermeisten nicht mehr von ihrer Musik leben können, nicht mal ansatzweise, na, das wird irgendwie, ach, echt, ich das so und so weiter. Und warum, womit hat das zu tun? Es gibt keine Produkte mehr. Ne? Und sobald etwas im Netz ist und online, da kann man 20 Mal sagen, man muss hier was zahlen oder nicht. Es ist sofort irgendwo umsonst und das sind die Leute ja auch gewohnt. Das hat man ihnen ja auch beigebracht. Ne? Mit dem Beginn des Internet, hier ist erstmal alles free. Ne? Und dann musst du hier deinen Namen eintragen. Natürlich ist damit nicht mehr free, ist aber egal. Aber ich hoffe und ich möchte einfach sagen mal von meiner Seite aus oder von unserer Seite aus, wollen wir einen Beitrag dazu leisten. Es geht ja gar nicht darum, das Rad zurückzudrehen, was Digitalisierung angeht. Das ist durch. Ne? Aber bitteschön, besinnen wir uns doch mal auf ein paar Sachen, die das Leben lebenswert machen. Und es ist zum Beispiel ganz einfach Haptik, dass ich etwas anfassen kann, dass ich kann was berühren. Ne? Und deshalb, und da kommen wir jetzt hier zum Booklet, es gab ja beim ersten Album gab es ja das sogenannte Guckbook in dem von mir immer noch favorisierten LP-Format. Ich habe bewusst jetzt hier bei der zweiten Produktion alles so angelegt, dass ich die praktisch auf Knopfdruck auch auf Vinyl realisieren kann. Ist alles schon so gemacht. Ist dann einfach praktisch viermal so groß, aber nach wie vor quadratisch. Weil da muss natürlich auch eine entsprechende Käuferschaft da sein. Aber da ich jetzt schon aus dem HiFi-Bereich sehr gute Signale höre, ich will jetzt noch nicht zu viel dazu sagen, aber da kommt sehr gut an, was mich natürlich irre freut, dass wir mit dem, was wir machen, in der HiFi-Szene uns einen sehr guten Namen erreichen. Und da ist Vinyl natürlich ein Thema. Aber lange Rede, kurzer Sinn. Ich finde es einfach schön, ein Booklet in der Hand zu haben, wo man blättern kann, wo man verweilen kann und einfach nicht in diesem Scroll-Modus ist. Man wischt halt alles schön durch und schon kommt, ist einfach nur Reiz auf Reiz. Ne? Mhm. Und wirklich deshalb, es gibt ja auch auf der CD, gibt es den digitalen Zwilling per QR-Code. Wer eine CD hat, hat die mit einmal den QR-Code abfilmen. Die ganze Produktion auf dem Handy finde ich gut, aber als Zweitprodukt. Ich möchte den Leuten aber was geben, wenn die zum Konzert kommen und sagen, Mensch, da möchte ich gerne was mitnehmen, außer war schön und ein Selfie mit der Band. Und dazu ist die CD da.
1: Mhm. Ja, gerade dieser QR-Code hat mich eigentlich auch fasziniert. Hab mir gleich geguckt, dass man da auch sogar Videos dann anschauen kann über deine Produktion und auch die Texte in Englisch. Mhm. Von daher ist wirklich alles, was man braucht, damit dabei.
0: Ich hoffe doch, ja. Das war auch zumindest mal der Wunsch, ne? Das so zugänglich wie möglich zu machen.
1: Ja.
0: Und ich finde es einfach auch reizvoll, mich um dieses Thema, ja, was heißt denn jetzt eigentlich genau bei den Texten? Ich finde, das ist ein bisschen wie bei der Zauberei. Was ist langweiliger wie ein Zauberer, das einen Zaubertricks man kennt? Mhm. Das ist ja nichts mehr wert. Ne? Aber die Faszination, dass auch ein gewisses Rätsel oder muss ich nochmal hören und so weiter, das macht für mich eine Sache unterhaltsam. Und deshalb auch der Umweg über das Englische. Ich finde, das ist wirklich ausschließlich meine persönliche Meinung, aber und auch verkürzt gesprochen, für mich persönlich Hochdeutsch oder Schriftdeutsch eigentlich richtiger, eine super Sprache für Bedienungsanleitungen, Goethe, ganz toll, sieht toll aus, klingt et gut. Hm. Schwäbisch ist genau umgekehrt. Für mich klingt Schwäbisch super, sieht aber geschrieben furchtbar aus. Ich hasse es. Ich hasse es. Ich mache es aber trotzdem, weil man sofort merkt, man kann es eigentlich nicht richtig schreiben.
1: Ja.
0: Du kommst sonst in so ein Pseudo-Französisch mit Akzent, Circonflex und Aigu und da versteht es eh keiner mehr. Das kann man so näherungsmäßig machen. Aber ich finde es ganz reizvoll, meine Texte einfach mal, die Inhalte mal ins Englische zu transferieren. Den Reim verliert man sowieso, wenn man ins Deutsche gehen würde. Und wenn man ins Englische geht, dann ist es auf einmal wieder Popmusik. Mhm. Dann ist man in diesem Pop-Idiom, Baby, I love you so und so weiter. Und bei mir kommt dann irgendwann halt noch Oma Hauser oder die Rosenau auf einmal mit dazu. Mhm. Aber auch was unseren internationalen Anspruch angeht, den ich hier doch mal ausdrücklich postulieren möchte, ich werde mit Hasa noch ins Ausland gehen. Das ist mein erklärtes Ziel. Mhm. Und dazu ist natürlich eine englische Kompatibilität schon mal ganz gut geleistet.
1: Klar. Ja, die CD, kriegt man die auch irgendwo oder kriegt man die nur bei dir
0: auf dem Konzert? Nein. Die CD ist natürlich auf allen Online-Medien. Mhm. Wer das also jetzt tatsächlich nur digital haben will und damit das wirklich tolle Gucklick verpasst, der kriegt die in den einschlägigen Streaming-Diensten, kann sich alles runterladen. Und wir sind dank unseres Labels 36 Music jetzt auch im Vertrieb von Broken Silence. Ich hatte neulich sogar schon mal ein Bekannter ganz verdattert ein Foto geschickt aus dem Mediamarkt, wo er irgendwie die erste Platte im LP-Regal fand. Also wir sind im Fachhandel.
1: Ja, das ist ja auch schön.
0: Ja.
1: Weil das ist wirklich was Besonderes. Also das müsst ihr euch unbedingt mal anschauen und vor allem mal reinhören. Das ist wirklich was ganz, ganz Besonderes.
0: Zum Beispiel im Mundradio, da läuft es ja ab und zu, habe ich mir sagen lassen.
1: Da wird es auf alle Fälle rauf und runter laufen. Die kleinen Appetizer, wie man so schön sagt, sind natürlich schon gelaufen. Das ist ganz klar.
0: Cool. Ja.
1: Und ja, wie sieht denn das Jahr voll aus? Gibt es da schon irgendwelche Planungen?
0: Auf jeden Fall. Also nachdem jetzt, wenn wir die nach erfolgter Release-Party, die jetzt zum Zeitpunkt unseres Gespräches heute in einer Woche ist, wird man schön durchatmen. Aber eigentlich ist dann relativ zügig Spatenstich für die nächste Produktion. Ne?
1: Mhm.
0: Den Titel darf ich schon verraten. Halt Smoking Cowboy. Und ich freue mich total, auch vor allem mit der Band, in dem Niveau, darf ich wirklich sagen, das wir mittlerweile erreicht haben, sowohl was das Musikalische angeht und die Spielfreude angeht, aber eben auch ganz wichtig durch eine Ergänzung wie den Jürgen Schlachter, unser Label-Boss vom Label 36 Music, der das Material auch mischt. Wir haben da, was die Qualität angeht, einfach eine beachtliche Feuerkraft. Sorry für den militaristischen Ausdruck, aber ich nehme ihn mal in diesem Falle. Das ist eine angenehme Feuerkraft, die das Feuer der Begeisterung bei unseren Fans hoffentlich entzündet.
1: Also ich finde ja sowieso immer, Hase ist ein Gesamtkunstwerk und da ist ja auch Sprache wie ein Instrument. Das ist einfach so ineinander fließend. Ja. Sowas habe ich sonst noch nie erlebt. Und dann natürlich die 70er, 80er Jahre von der Basis her ist natürlich nochmal was ganz Besonderes. Mhm. Ja, also von daher, ich freue mich für euch, ich freue mich für mich.
0: Vielen Dank,
1: dass ich da immer mal wieder dabei sein darf.
0: Ja.
1: Und bin jetzt wirklich auf die Release-Party gespannt, die da nächste Woche stattfinden wird. Und ja, wir werden wieder voneinander hören.
0: Ich hoffe doch sehr. Vielen Dank für dein Interesse.
2: Und jetzt viel Spaß mit zwei Songs von der CD.

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0: Grüß Gott. Betrachten wir uns doch heute mal das Schwäbische Haus, also das alte Schwäbische Haus. Und da fangen wir von unten an mit dem Keller. Wenn man heute vom Keller schwätzt, dann meint man eigentlich den Vorkeller oder den Sudrei. Der klassische Keller im Schwäbischen Haus ist ein Gewölbekeller quer. Das war eine Lagerstelle für das Obst, für den Rost, für die Kartoffeln oder Eibierer. Und dann ist er erst draufgegangen in den heutigen Keller. Der ist damals der Sudrei. Es ist im 17., 18. Jahrhundert zu uns gekommen. Es ist eigentlich der Vorkeller. Der Raum über der eigentlichen Keller. Hobbyraum, Werkstatt. Da hat der Bauer im Winter geschafft. Im Keller gibt es unter der Decke nochmal ein Brett. Das nennt sich Hut oder Hang. Auf dieser Hang wird Speck oder Butter aufbewahrt als Schutz vor dem Mäus. Und über dem Keller, als Vorstufe, finden wir das Sudrei. Das ist im Grunde der Vorkeller. Im 17. und 18. Jahrhundert zu uns kommen und dann groß in Mode. Es ist also der Vorkeller, der Raum über dem eigentlichen Keller, Hobbyraum, Werkstatt und so weiter. Da hat der Bauer auch früher schon das gemacht, was er fürs Frühjahr braucht.

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2: Grüß Gott, herzlich willkommen zur Schwäbischen Sprechstunde mit Wilhelm König. Heute geht es um die Kugelfuhr. Zu dem Wort, zu der Sache, kannst du die unmöglichste Erklärung heiraten. Heier, schreibt doch da einer oder ist einer quer. Nach neuesten etymologischen Erkenntnissen, also wenn ich das schaue, heier etymologische Erkenntnisse, stammt der Begriff aus der Zeit der großen preußischen Landeinwanderung im 19. Jahrhundert. Ich will es abkürzen, beim Heier habe die norddeutsche Stadt viereckige Ballerkugler gemacht. Dann haben die schwäbischen Bauern Probleme gehabt, das Hei auf die Ochserkerre zu laden und in die Schuhe holen zu fahren. Lassen wir es. Das Wort und auch die Sache geht eher auf Gaukler, Narrer, Spaßmacher, lärmende Postengeräusch von der Spässe, Scherze zurück. Auch ausgelassenes, mutwilliges Treiben, lärmendes Durcheinander ist gemeint. Das Wort wird unterschiedlich geschrieben, mal mit G, dann wieder mit K. Und es spricht für große Unsicherheit, auch unter den Experten. Jedenfalls, wenn mir die Kugel nehme, dann muss man wissen, dass mit Kugel auch eine Kapuze bezeichnet wird. Kennzeichen von Gaukler und Spaßmacher. Und was heißt Gaukler? Da steckt das Wort Schwanken und Wanken drin. Ein Besoffener schwankt und wankt. Fehlt noch die Fuhr. Da stellt man sich am besten die Aufruhr vor. Die Ruhe gehört zu rühren. Das heißt man auch Volksetymologie, wenn man bei der Sache an einer Kugel statt an einen Gaukler Pussereiser denkt.
3: So, ja, beim nächsten Liedle, da haben wir einfach mal eine Alltagssituation verarbeitet, die bestimmt einer von euch oder der andere kennt es bestimmt auch. Der Schwab wird vielleicht sagen, wenn zwei aneinander vorbeischwätzen. Ja, kennt ihr das auch? Ja? Also, das Liedle heißt, was weiß ich?
4: Alles.

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0: Grüß Gott, herzlich willkommen zur Schwäbischen Sprechstunde. Der heutige Begriff, Latsche. Bei dem Wort, Schimpfwort, mehr männlich als weiblich, kann man an Latscher, an alte Schuhe, Hausschuhe, Pantoffler denken. Aber auch Latscher, lässiges Gehen. Noch besser an einen einfältigen, tölpelhaften, läppischen Menschen. Eben mit unschönem Gang. Darin enthalten ist auch Lallen, nicht mehr deutlich sprechen können, aus welchen Gründen auch immer. Es muss ja ohne Evel gleich Sofa sein. Am Alp drauf und auf der Alp hat es früher an Lallesplatz gehen. Treffpunkt der Jugend vor dem Rathaus, in der Ortsmitte, vor der Mulke. Das hast du selber auch verstaumiesen, was da geschwätzt wird. Geschichtlich kommt das Wort von Latschare, Letare, der vierte Fastensonntag und dritte Sonntag vor Ostern. Volksetymologisch Latschare-Sonntag, da geht man nach Fischer ins Wirtshaus, isst und bedenke in Württemberg, Schnecker, Stockfisch, es ist ein Tag oder für die Männer. Die Dettinger, ich bin ja selber einer, mögen es mir verzeihen, wenn ich einen Spruch verrate, den andere über uns sagen. Dettinger Latsche standet auf der Brück und fanget am Muck. Zum Trost sei gesagt, trotz dem christlichen Vorlauf, meint auch der Warig, dass vieles ungeklärt ist.

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1: So einen wunderschönen guten Abend heute live bei den Albdudlern. Wir heißen euch recht herzlich willkommen, freuen uns, dass ihr so zahlreich gekommen sind. Und wir fahren gleich unser Programm voll ab, voll die Düse. Ja, was kann man sagen? Kurze Anekdote zum nächsten Lied. Ihr geht auf eine Frau zu, die gefällt euch wie die Sau. Also nicht wie Sau, sondern einfach tolle Frau. Und jetzt wollt ihr sie ansprechen so richtig. Und was passiert? Ihr habt den Frosch im Hals. Tja, so heißt auch unser zweiter Titel. Frosch im Hals.

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1: Na, der Kumpel vom Brad Pitt. 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Oder war's bei Napoli? Halt mal, das verwechsel ich.
0: Hab erst BWL studiert. Kindersendung moderiert, später war er dann liiert, ich glaub mit dieser Britney spielt.
1: Oder war es ein Supermodel?
0: 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Haben wir das Bier auf die Hose geschüttet, doch die Ehe sei zerrissen.
1: Ist er nicht der Sohn von Seller? Frau von diesem Hauptdarsteller aus dem einen Film, wo der Tät hat mit dem Regisseur. LSO.
2: Einfach mal der Rustrado.
1: Warum wie ein jeder weiß,
2: ich auch Rostradamus heißen.
1: Hast mir mal eine Zigarette.
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Und jetzt ein Hit, eine Polka, die bei jedem Kreismusikfest, überall da, wo viele, viele Blasmusikanten beieinander sind, gespielt wird. Es ist die schönste Polka schlechthin. Und singt mit uns diese wunderschöne Melodie. Heute Abend auf dem Marktplatz mit der Jungen Philharmonie zusammen, arrangiert von Matthias Ulmer, der böhmische Traum!

0: wunderschön!
1: Das nächste Stück handelt von dem Glück in Germany, von dem, dass wir uns alle wohlfühlen, von dem Frieden, von der Freundschaft und vom Eierkuchen. Und diesem Glück, dem frönen wir jetzt. Nächster Lied. 1, 2, 3.

nervenzerfetzte Akrobatik an den Instrumenten durch Jane und Alan. So, unser kleiner Instrumentalblock. Jetzt kommt ein Stück, das heißt Ferrari, Untertitel Ich schwätz mit dir. Quelle sind Thekengespräche bzw. Thekenmonologe, auch Thekenmonologe, bekannt auch als Beschallungen, Gespräche, Ansprachen, die man nicht bestellt hat, wenn man in der Kneipe sitzt und in Ruhe geschenkt Bier trinken will. Und dann entdeckt einen jemand, der schon den ganzen Abend darauf wartet, dass hier ein paar Ohren kommen. Und ja, ein fiktives Gespräch, es geht um einen Autonarren, der nach neuen Finanzierungsmöglichkeiten für sein automobiles Lieblingsprojekt sucht. Ferrari, ich schwätz mit dir.

0: Bitte hören Sie nun in einer Bearbeitung als Ballade durch Anton Heinrich die Silikonfuge in Tesamoll aus dem Obi-Oratorium von Johann Sebastian Hornbach. Bitte schön, Ernst.
1: Danke sehr, Heinrich.

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0: Johann Sebastian
1: Hornbach. Danke, Kollege.
0: Geht schon gut.

0: Moisés!
1: Uli!
0: Uli! Uli!
2: Ja! Dankeschön!
3: Jetzt sind wir beide hin.
4: Jetzt tun wir beide hin. Ja, dann war es doch vielleicht nicht die Lösung. Was würdest du denn jetzt gerne machen? Was tut dir denn gut?
3: Du, ich würde mir jetzt gerne alles von dir wünschen, das hat keiner genannt, weil es meistens übersehen wird.
4: Ah, was?
3: Erinnert
4: was
3: sich jemand noch an Ixi? Und ich meine jetzt nicht das Lied Detlef.
4: Das kennt hoffentlich keiner.
3: Das grad ist ja auch nicht jugendfrei, aber erinnerst du dich nur an den Knutschfleck?
4: Ja.
3: Fällt dir da was ein?
4: Ja, ich glaube. Du darfst mir gerne Brötle schmieren. Du darfst mir Kartoffeln gratinieren. Du

bist du nicht gut aufgestellt? Bist der Welt nicht mehr gewachsen? Denn die Welt tut Mailen, Faxen, tut per Handy, SMS, Briefe, Briefe kannst du glatt vergessen. Denn das Schreiben und Versenden eines Briefs ist am Verenden. Es ist daher mörderisch zu sagen, nur den befördere ich. Brieftaube, ich sage nur Internetbuchhandel. Da werden täglich hunderttausende Bücher verschickt. Wer aber macht bei diesem lukrativen Geschäft nicht mit? Du Brieftaube, indem du dich weigerst, dir auch mal ein Buch ans Bein binden zu lassen. Einen solchen Nizin, einen Böll, einen Sarrazin von mir aus, ne? Stattdessen immer nur Briefe, Briefe, Briefe, Brieftaube, oh du Naive. Brieftaube, wann wirst du's raffen? Brieftaube, du musst mehr schaffen, denn sonst fliegst gerade Mann in deinen neuen Untergang. Brieftaub, heul nicht mit der Wölfe, denn für dich ist 5 vor 12. Hast du noch unser schicke Dress? Neues. Wie der Typ von UPS. Brieftaube, listen. It is necessary that you improve your business. I only say daily delivery. Na, die Lufthansa fliegt täglich Frankfurt-Singapur. Du nicht mal jeden Monat? Was ist da los, Brieftaube? Nach Singapur beförderst du nicht einmal Briefe, Briefe, Briefe, Brieftaube, dir fällt das Aggressive. Brieftaube, jetzt akzeptier, es gibt für dich halt kein Hartz IV. Hier, da landest irgendwann in der Pfanne mit Thymian. Brieftaube, das kannst du schenken mit deinem blöden Anspruchsdenken. Heute musst du den Arsch aufreißen, anstatt den Marktplatz voll zum Scheißen. Denn mein Täubchen soll's ohne Frage

0: Das Lied heißt Halbzeit.
1: Wir hören das Klagelied eines enttäuschten Pädagogen. Seine Ernüchterung entstanden durch grobe Fehleinschätzungen der menschlichen Natur heranwachsender Pädagogen.

Aber nicht nur der berufliche Alltag macht unserem Protagonist Schwierigkeiten. Auch privat fällt es ihm schwer, negative Ereignisse nicht ständig auf sich selbst zu beziehen. Trotzdem findet er immer wieder kleine Inseln des Glücks.

0: Dankeschön.
1: Now we can end up that we should be the line. Dankeschön, Moritz. Wir spielen heute Abend ein paar Stiegel frei. Das nächste, das handelt von einer Gneide.

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Erwin, den hat's ganz hart getroffen. 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

0: Bürgermeister leid im Sterbe.
1: Wir haben doch einen Nagel neu.
0: Trotzdem. Der hat der Grind voll Maßkrug scherbe.
1: Ach Gott.
0: So feiern wir bei uns in der Frohe.

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Gell du? Ja, wo ist er denn, mein Schlamperle? Komm her. 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

0: 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Das hisch es Karle, oh wie nett. Zum dritten Mal Pappe war ich. 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Was wird er seine Frau dazu sagen?
1: Eus, zwei!

Der Hans ist gestorben, steht da hin. Er war schon alt, es ist trotzdem schlimm. Er war bekannt als Spanner. Jetzt, es ist passiert, dem alten Gangster. Jetzt, es ist er weg vom Fenster.

0: verhaftet Hansen auf frischer Tat. Letzt Woch so ein Typ im Hallerbad, der hat eine Frau geamselt. Wie? Geamselt? Geamselt? Hey, das heißt doch jetzt so. Geamselt? Hanoi, ich lese gerade weiter. Jetzt bin ich platt. Da steht, dass er sie erdrosselt hat.
1: Euch zwei!

Ja, letzten Sommer, da war ich in Griechenland. Na, man denkt, jetzt gehst du mal an so einen Nacktbadestrand. Weil ich für körperliche Freiheit immer aufgeschlossen bin. Und sonst dann nicht allzu viele Hemmungen kennen an dem Nacktbadestrand. Am Nacktbadestrand.

trainiert. Besonders die Frauen gehen mir irritiert, wo sonst nur der Stoff das Allergröbste verhüllt. Der Hopf jetzt entfesselt und schwabelt wie wild an dem Nackt-Badestrand. 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Am Nackt-Badestrand. Im Wasser, da ist mir noch was Peinliches passiert. Beim Schwimmen, da hat mich ein Busen berührt. 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

wenn sich's Remstal mit Urstalbkreis vereint. Ich komm zu euch nach Nundermainstal und ihr versucht, ich bin halt doch einmal. Ihr wisst schon, dass ich von Schondorf komm, aber auch, dass ich jetzt in Spreutbach wohne. Damit es gleich, sag ich's jetzt banal. Ihr seht echt super, ihr seid halt normal. 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

Träumet heißt für mich verwurzelt werden. Wurzeln kriegen. Träumet heißt nicht kein schöner Land. Woanders ist auch schön. Aber die Leute kennen, die Leute anfangen mögen. Auch wenn die Leute manchmal ganz unleidig sind. Träumet heißt für mich Gegensätze in sich aufnehmen. Alp und Stuttgart, Oberschwabe und Neckarschwabe. Oder noch schlimmer, Badener und Schwabe. Franzose, Italiener und Deutsche. Heimat heißt für mich Lenze und Spätzle und Maultasche. Tagliatelle, Spaghetti und Risotto. Coq au vin und Quichelonger. Europa halt. Das alte Europa halt. Gell?

0: Der Kurt Scheible ist in der Filterklinik in Bladderhardt geboren. Aufgewachsen ist er in Waldenbuch. Nach glänzend bestandenem Hauptschulabschluss hat er dort lange Zeit im Ritterstüble geschafft. Ritterstüble in Pizzeria. Weil er bei einem Besuch im Aero-Center Leonberg nach 8 Ramazzotti einen Jenseitsballen davongetragen hat, änderte er seinen Namen von Kurt Scheible auf Eros Ramazzotti. Später hat er dann unter diesem Namen in Italien Weltkarriere gemacht. Seine erste Frau jedoch hat er in Waldenbuch kennengelernt, und zwar die Simone. Und er hat die Simone damals, er war so knappe 20, eingeladen in die Krone nach Steinerbrunn. Sehr gutes Restaurant in Steinerbrunn. Also er hat die Simone eingeladen, wollte ihr eine Freude machen. Und dann sind sie in die Krone nach Steinerbrunn. Und die Simone hat aber so komisch guckt irgendwie. Ganz komisch hat die guckt. Und dann hat der Kurt, also er hat ja doch Kurt geheißen zu der Zeit. Der Kurt sieht es dann und fragt die Simone, was denn los ist mit einem Lied. Sagt der Kurt zu Simone.
1: Sag, was passt er denn nicht in der Krone? Sag doch kurz zu Simone. Sag, was passt er denn nicht in der Krone? Schon fertig, danke.

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0: so zufrieden wie wir nicht.
1: Der Allgeier loben, die Trappen geschimpfen ist schnell. 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
0: ein. Stimmt, Dieter.
1: Wir sind Muhagel und es ist bloß Gelaber. 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
0: Wir haben so sparen.
1: Ja, es kann auch sein, es kann mit Gefühl zeigt und einfach dir zu knallen.
2: Ja, wie es zugeht halt.
1: Ja, manche meinen mit Däten zu viel, aber bla bla, dazu sagen wir ein.
2: Ja, ja, ja, ja.
1: Wenn eine Frage zeigt, sind Schwaben, dann sind wir in Schwaben.
2: Schwaben.

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1: man sagt immer, der Holger ist ein Gescherter, aber das stimmt nicht. Das stimmt nicht.

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Herzlich willkommen zu einer neuen Sendung bei Mundartradio. Bei der heutigen Sendung wollen wir mal den Stellenwert von der schwäbischen Musik in der Hitparade beleuchten. Findet ihr nicht auch, dass viel zu wenig schwäbische Musiktitel in die Hitparade vertreten sind? In der SWR 1 Hitparade 2016 zum Beispiel waren gerade mal 16 schwäbische Titel in die Top 1000. Über die Titel haben wir ja bereits eine Sendung gemacht. In der heutigen Sendung möchte ich euch Titel vorstellen, von denen ich denke, dass die unbedingt auch in die Hitparade kehren. Dazu haben wir aber eine Facebook-Initiative gegründet, mehr schwäbische Musik in den Hitparaden. Ich hoffe, da macht ihr dann auch alle mit. In der Facebook-Gruppe möchte man mit euch ins Gespräch kommen, eure Meinung hören und auch die jeweils vorgeschlagenen Titel vorstellen. Steht uns frei, wenn das eine richtig lebhafte Gruppe wäre, tät. So, jetzt habe ich aber genug erzählt. Jetzt möchte ich den ersten Titel vorstellen. Der Titel heißt Backene und ich von Wendersen. Da ist eine Liebeserklärung an die Heimatstadt Backnang. Wunderbar gesungen von der Biggie Binder.

Wenn der Sohn nicht wohl mit Da bin ich daheim bereits mit einem Titel in den Top 100 von der SWR-Hitparade vertrete, aber ich finde, der Titel, der gehört unbedingt auch noch rein. Er findet den Titel auf der aktuellen CD Geile Zeit. Der nächste Titel, den ihr euch vorstellen möchte, ist von Grad Raus. Die Band hat gerade ihr zweite CD mit dem Namen Augenblick veröffentlicht, auf der findet ihr den Song Ich flieg zu dir, den ihr euch jetzt vorstellen möchte.

Der nächste Titel, Urlaub, ist von Heimers Welt. Der Titel findet ihr auf der 5. CD von Best of Ludwigsburg. In der Veranstaltungsreihe präsentiert Kreissparkasse Ludwigsburg die beste Bands aus dem Kreis.

So sind wir halt, ist eine Band aus Fellbach Schmiede. Der Bandname ist da dabei Programm, so sind sie halt. Mit dem Titel Zusammen besser dran geht die Band ins Rennen. Den Song findet ihr auf der gleichnamigen CD.

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1: Mit Uding möchte ich euch eine Band vorstellen, die auf der Bühne Theater mit Rockiger-Musik verbindet. Der Titel Schwabenmädli von der gleichnamigen CD beschreibt unsere wunderschönen Mädels aus dem Schwabenländli.
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Herr Diebold und Kollege ist eine weitere erfolgreiche schwäbische Band, die Rock- und Popklassiker mit schwäbischen Texten verfeinert, aber auch eigene Titel im Programm hat. Der Titel Seniorenstift findet ihr auf der CD Gottes Geschenkli an die Welt.

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Als nächstes möchte ich die Schrille Fehlerperle vorstellen. Band besteht aus 5 Frauen und einem Quotemann, der auch Lieder für sie schreibt. Die Fehlerperle gängt mit Aber mir reicht's ins Rennen.

0: Χάνι. Siehst? Die wissen es. Du?
1: Jetzt erklär denen mal, dass in ein paar Wochen der 10. September ist. Ich weiß, der Hochzeitstag. Ist am Tag nach dem Geburtstag von unserer Tochter und die erinnert uns immer dran. Möchtest du nochmal eine Chance?
0: Ja, krieg ich nochmal eine.
1: Okay, wenn wir so kurz vor dem Hochzeitstag sind.
0: Am 10.9. haben wir...

0: 주세요.
1: Der nächste Song ist von die Alpdudler. Die gingen mit Spenkli ins Rennen. Das ist ein Titel von der aktuellen CD, die gerade rausgekommen ist, So ist's Leben.

Der Markus Zipperli, Gott mit seinem Titel Schwabenland ins Rennen. Auch der Markus singt schwäbische Texte auf Klassiker, hier zum Beispiel auf den Titel What a Wonderful World. Der Titel findet er auf der CD, gesungen ist auch geschwätzt.

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0: Jetzt möchte ich euch nun einen Titel vorstellen, der zu meinen eigenen Favoriten gehört. Er ist von der Band Gonzo, die es leider seit ein paar Jahren nicht mehr gibt. Eine tiefe Freundschaft scheint da leider in Brüche gegangen zu sein. Schade. Aus besseren Zeiten stammt der Titel Freund fürs Leben, den ich euch jetzt vorstellen möchte.
1: So, Freunde sind wir alle, gell?
2: Freund fürs Leben.
1: Freund fürs Leben. Hey! Andi! Heiße! Dieter!

0: Du warst schon früher ein Sickel. Das Leben. Dankeschön.
1: Prozo ist eine schwäbische Hardrock-Band. Die gingen mit King auf dem Feldweg ins Rennen. Der Song ist von der CD My Schwabenland.

0: bald.
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0: die Susi Herle.
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0: Mit einer Frageladung guter Laune unterwegs ist unsere Bob Steinbock.
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0: Und sie wäre gern mit einem 40-Tonner mit Anhänger unterwegs, weil sie auch da dafür einen Führerschein hat. Unsere Gesa Schulze-Karleis.
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2: Und der Motor, der uns alle seit 5 Jahren antreibt, unser Herzkraftwerk, Annette Heiter.
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Ja, und wir steigen gleich mit einem ganz großen Thema ein. Ich sag mal, für die Männer ist sie ein Rätsel. Ein unerforschtes Terrain und oft verbotene Zone. Ja, das Mysterium mit Henkel. Ja, Männer, und heute ist soweit. Heute lüften wir das lange gehegte Geheimnis. Was schleppt Frau in ihrer Handtasche so mit sich rum? Ja, und es ist wirklich sehr spannend für euch heute Abend. Ich kann nur für mich sprechen. Also, ich könnte mit meiner Handtasche jederzeit spontan das Land verlassen.

0: Jetzt bin ich mal gespannt. Ah, tatsächlich, Annette. Du, es hat tatsächlich welche da.
1: Nein, komm, da, das gibt's nicht.
0: Doch, da oben sitzt eine, da sitzt eine, da sitzt sogar vorne. Hey, es hat tatsächlich hier in Sturgut im Theaterhaus Damen. Ja, beneidenswert. Und eine Dame ist ja eine Frau, die den Mann ganz genau wissen lässt, wie weit er zu weit gehen darf. Genau. Und dann wird sie zum Juwel, das man mit Fassung tragen muss. Ja. Aber Mädels, ich glaube, bei uns wird es, glaube ich, nichts mehr mit der Dame in diesem Leben.
1: Ich glaube auch nicht.

0: Eine echte Dame ist natürlich, die Sturgerter Dame werdet es wissen, die ernährt sich natürlich gesund, die treibt regelmäßig Sport. Sport soll man ja machen, gell? Laufen sei gesund, da darf man Glückshormone ausschütten. Jetzt das tut es bei mir ein Fläschle Trollinger im Sitzen. Das mit den Glückshormonen wäre kein Problem mehr. Ja, und außerdem, ich frage euch, ha, wann bitte soll man Sport machen? Gell? Im Winter ist es eiskalt, im Sommer bollerheiß, dazwischen regnet es, also an mir liegt es nicht. Ja. Und wenn dann doch mal alles passt, dann reiß ich mir doch gerade an dem Tag, wo ich los will, der Fingernagel ein, Gott's wieder nicht.
1: Ne? 1, 2, 3, 4, Schatz.

0: vorstellen.
1: Ja, genau.
0: Gell?
1: Ja,
0: unser fünftes Bandmitglied, der einzige Mann hier, der Konrad. Gell? Genau. Ach ja, und dann ist es ja auch so, gell? Also, wir haben da so einen Bekannten, der Peter. Gell? Wisst ihr doch? Der Peter, also der Peter, der hat ganz viele Konflikte, also mit sich selber. Und wenn der zum Beispiel zum Termin will oder wenn er los will, dann, dann hat er wirklich einen Konflikt und ein Problem, weil meistens schellt er aufs Telefon, dann rast er ans Telefon, auf dem Weg zum Telefon reimt er noch geschwind sämtliche Schuhe in die Schuhschränke, dann fällt ihm ein, dass er ja eigentlich der Keller aufreimen sollte, dann reimt er noch geschwind den Keller auf und dann denkt er, oh, Rasenmäher wäre vielleicht auch nicht schlecht, dann mäht er noch geschwind den Rasen und tut Hecke schneiden und die vom Nachbar gleich mit und zack, ist es ihm wieder passiert.
2: Später, sagt der Peter, es wird

0: 짜짜짜.
1: Ja, so ist es. Und wahrscheinlich kennt jeder so einen Peter, oder?
2: Ja.
1: Gell? Also, oder vielleicht meinen wir auch den gleichen, kann natürlich auch sein. Wer weiß, wie das so läuft. Und jetzt, freie mich, jetzt kommen wir zu den großen drei schwäbischen Kas. Wisst ihr, was die sind? Eine sehr gute Idee. Kartoffelsalat, hat er gesagt. Natürlich, den darf man nicht vergessen, besonders an Heiligabend, gell? Aber nein, ich meine, die Kehrwoch, die Kutterschaufel, den Kittelschurz. Obwohl wir uns ja sehr distanziert von diesem Kittelschurz, gell? Oder wie sieht es bei euch aus? Machst du im Kittelschurz noch Kehrwoch? Nicht, gell? Nein. Hast gar keinen. Also Kittelschurz. Kehrwoch schon, natürlich. Klar.
0: Du, also, logisch. Also ganz ehrlich, ich mache auch keine Kehrwoch.
1: Du machst keine Kehrwoch.
0: Weder mit also, noch ohne Kittelschutz.
3: Also ich schon.
1: Was ist das?
0: Du machst
3: ich mache Kehrwoch, ja. Oh. Ja, aber sicher.

0: Ja, heute offizielles Abschiedskonzert. Nach das ist genau die Reaktion, die man haben wollte. Drum haben jetzt viele gefragt nach 5 Jahren, Mensch, warum hört ihr auf? Und wir haben gefunden, es sollte einfach zum Zeitpunkt sein, wo die Leute nur sagen, oh, schade. Und nicht, es war aber auch Zeit. Und ich glaube, da haben wir jetzt genau den richtigen Zeitpunkt auch erwischt. Man kann auch noch so ein bisschen zurückblicken, wann haben wir uns gegründet? Genau am 21.12.2020. Und damals waren ja schwierige Zeiten. Wir hatten Corona, wir hatten Lockdown, man durfte sich über Weihnachten nicht treffen, man durfte das ganze Jahr schon über nicht singen. Also ich habe ein paar Chöre gehabt, die haben beide Corona nicht überlebt, weil Singen, vor allem im Chor singen, wirklich als Risikosportart eingruppiert wurde. Das war also ganz tragisch und ich saß kurz vor Weihnachten da und habe gedacht, ich habe jetzt 2 Möglichkeiten. Entweder ich gründe eine Gruppe oder ich springe in den Neckar. Und nachdem der Neckar arg kalt ist, ist der Jahreszeit, habe ich gedacht, ich gründe mal lieber eine Gruppe. Habe also in meinem Comedy-Stammtisch eine Rundmail gestartet an die dort befindlichen 3 Damen und innerhalb einer halben Stunde kam das begeisterte Ja, wir machen ein Weiberquartett mit dir und zwar singen wir Doo-Wop-Lieder mit schwäbischen Texten in Petticoat-Kleidern. Das war so die Vision, die wir hatten, also genau das, was wir jetzt auch tun. Und ich glaube, innerhalb von 2 Stunden, da war noch kein Ton gesungen oder sowas, hatten wir bereits 4 Outfits.
1: Und Frisuren.
0: Und Frisuren.
1: Und Bilder mit Frisuren für die erste Werbung.
0: Genau, also das ging ratzfatz. Das gemeinsame Singen hat dann noch ein bisschen auf sich warten lassen. Aber alles, was dann gemacht haben, war es wirklich toll. Und deswegen ist so ein Tag wie heute schon auch ein bisschen dazu angetan, dass man ein klein bisschen nostalgisch wird und so zurückdenkt an früher. Und wenn ich mir hier so umgucke, sitzt hier eine ganze Menge früher.
2: Weißt du noch, da war doch dieses Beutle, wo wir uns als Junge getroffen hätten.

0: außer Atem, wenn man so rumspringen muss, gell? In meinem Alter jedenfalls. Ja, ist so. Aber also, wenn man so viel unterwegs ist, so wie wir, und immer unterwegs sind, dann muss man sich manchmal auch von dem einen oder anderen schweren Herzens verabschieden. Sag mal einmal so.
1: Bisschen schwundisch immer.
0: Ja, das besser kann man es nicht sagen. So ist es.

0: Geh mit meiner Ukulele, rabimmel, rabammel, rabum.
1: Was?
0: Dein Gang. Mit deiner Ukulele. Ja, du wolltest so ein Mantra sagen, glaube ich.
1: Darf ich jetzt endlich?
0: Ja, genau. Jetzt wär deine Zeit. Genieß es. Also kurz. Ganz kurz.
1: Also, ich habe da ja so ein tägliches Ritual. Das ist sehr hilfreich. Ich darf jetzt nicht lange erklären. Mhm. Ich werde euch das jetzt kurz vortragen. Ihr lernt das auswendig, weil wer weiß, ob ihr das nochmal braucht. Okay?
2: Go ahead.
1: Jetzt muss ich die Luft erst nochmal rauslassen. Gerne nochmal holen. Aufstehen und das Krönle richten. Den Streit im Spiegel erstmal schlichten. Wäsche, putze, Falde lege und auch noch die Zähne pflege. Ömle auf der Matte bäde, dann wirst du den Tag schon überleben. 1, 2.

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0: und ab und zu sind wir natürlich auch privat miteinander unterwegs. Und neulich haben wir was ganz Glatz erlebt. Wir vier waren nämlich zusammen im Besen. Und neben uns, am Nebentisch, ist der Kalle gesessen. Und da war ein Franzose mit am Tisch beim Kalle. Und der hat den Kalle zutextet. Wirklich war, du hast alles verstanden, jedes Wort. Der Franzose hat zu dem Kalle gesagt: Ah, oh, weißt du, Karle. Ja, das ist Französisch. Ja. Da hat der Franzose zum Kalle gesagt: Ah, oh, weißt du, Karle, wenn ich nach Hause komme zu meiner Chantal, dann erwartet sie mich schon und dann hat sie fast nichts an. Und dann nehme ich sie ganz behutsam auf meine Arme und dann trage ich sie in unser Schlafzimmer und dann lege ich sie ganz sanft auf unser Bett und ziehe ihr ihren Auch von nix, ihr Negligé aus, ganz langsam. Und dann öffne ich zuerst einmal eine Flasche Champagner. Und dann trinke ich Champagner aus Chantals Bauchnabel, weil es so schön prickelt. Und der Kalle hört sich das alles an und guckt nochmal und sagt:
1: Drei, vier,

0: Elf aus.
1: Ja, wie unschwer zu erkennen ist, haben wir eine kleine Zeitreise gemacht, gell, in die 20er Jahre. Und jetzt machen wir nochmal eine Zeitreise, und zwar jetzt gehen wir in das alte Ägypten. Und da bräuchten wir jetzt so ein bisschen altägyptische Atmung. Also jetzt müsst ihr ein bisschen euch da rein versetzen, und vielleicht kriegen wir gemeinsam 4 Oms hintereinander. Ja, oder?
2: Aber wir probieren mal eins.
1: Eins, 1, 2, 3. Om. Oh, fantastisch. Klasse. Fantastisch. Müssen wir gar nicht üben.
2: Eins.

0: Ja, von wegen Zeitreise. Also, das ist natürlich alles Quatsch. Wir haben nur gedacht, wir gucken uns mal die 20er Jahre an, damit wir endlich diese geilen Glitzerfummel tragen können. Ja, oder? Das hat sich doch gelohnt. Und als wir dann schon in den 20er Jahren waren, haben wir festgestellt, da gibt es eigentlich auch ganz anständige Musik. So zum Ende der 20er Jahre spielt ein berühmtes Musical, das Musical Cabaret, das kennt ihr wahrscheinlich. Da geht es um eine Nachtclubsängerin in Berlin der ausgehenden 20er, beginnenden 30er Jahre. Es gibt auch einen Film über dieses Musical. In diesem Film versucht Liza Minnelli, diese Nachtclubsängerin Sally Bowles darzustellen. Ich sage deswegen versucht, weil sie konnte natürlich nicht wissen, dass die eigentliche Reinkarnation der Nachtclubsängerin Sally Bowles bei uns, bei den Duwop-Mädel zu Hause ist. Ja. Wobei man sagen muss, unsere Sally Bowles ist geboren und aufgewachsen in Gleu-Deubach. Also für die, die es nicht kennen, das liegt direkt neben Groß-Deubach. Und um ehrlich zu sein, die Nachtclub-Dichte in Gleu-Deubach also lässt etwas zu wünschen übrig. Was für uns den Vorteil hat, dass unsere Sally Bowles aus Gleu-Deubach ihre gesamten Nachtclub-Sängerinnen-Ambitionen und Energien aufgespart hat, quasi für den heutigen Tag, für euch. Und ja, macht euch auf einiges gefasst. Und hier ist sie. Begrüßt sie mit einem riesengroßen Applaus. Unsere Sally Bowles, Bob Steinbock aus Gleu-Deubach.
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0: Bye bye.
1: Heidene Ecke. Hast du ein Bach da? Kannst du mal sehen, gell? Wenn, wie sind ihr so hergekommen heute? Mit dem Auto sind wir gelaufen, mit dem Bus, mit dem Zug, mit dem Schiff?
2: Bahn.
1: Mit der Bahn! Und es hat geklappt, ja, sonst wärst du ja nicht da, gell? Super, Respekt. Und ihr so, ich komme mal ein bisschen näher. Keine Angst. Ich nehme doch nicht weg. Heben ruhig fest. Nein, nein, manchmal ist gut, man hebt die Sache fest, gell? Schwupp, sind sie weg. Oder wie sind ihr hergekommen? Mit dem Auto, mit allem. Super. Ihr? Zu viert mit. Sehr löblich, löblich. Schon weg am Parkplatz, gell? Klasse, klasse. Wer hat fahren dürfen müssen, sollen, wollen? Du? Geben Sie da was fürs Benzin? Soll ich danach gucken? Ha? Ich schwätze nachher mit denen. Ja, dem geben wir feier Bier aus, mindestens. Das ist dein Mann. Ach so. Und dann kriegst du Haushaltsgeld. Ha. Dann hat sich das mit dem Bier auch erledigt. Gell? Dann muss der dir alles ausgeben. Ja, machen wir so rum. Ja, ich war auch ein bisschen mit dem Auto unterwegs heute so. In einer Wohngegend hat mir doch so ein Segel von rechts Vorfahrt genommen. Unglaublich. Ja, das dauert ein bisschen. Ich lasse euch die Zeit. Kein Thema, kann ich auch ein bisschen verschnaufen. Tut mir auch gut. Genau. Ja, so war das. Und dann hat mich einer so zuparkt, dass ich nur noch zur Heckklappe habe aussteigen können. Nur gut, dass ich so gleich zusammengehe, wenn ich will. Ja? Aber das Schlimmste an der ganzen Sache ist ja, jetzt habe ich an meinem Autoschlüssel der Lack von dem seinem Auto. Ein bisschen ärgerlich, aber gut, so ist es halt, gell? Und neulich war ich mal wieder mit dem Fahrrädle unterwegs und ich richte mir so mein Fahrrädle. Das Nachbarskind hat ganz aufmerksam zugehört und hat gesagt, du Gesa, was machst du denn da? Dann habe ich gesagt, ich richte mir mein Fahrrädle, guck mal, da tue ich jetzt ein bisschen Erde, ich habe da so ein Körbele vorne, ein bisschen Erde rein und eine Scheifele und ein Gießkännle. Und dann hat sie gesagt, und wo fährst du denn da? Dann ist er auf dem Friedhof und hat gesagt, und wer bringt noch dein Fahrrad zurück? Hab's jetzt nicht so witzig gefunden. Wir Schwaben dehnen uns ein bisschen schwer mit Liebeserklärungen. Gell? Du zum Beispiel, hast du ihm heute schon gesagt? Dass er dir nicht ganz so egal ist, sag ich mal. Oder dass du dann leiden kannst. Oder sollen wir? Oder wir alle? Ha? Aber ist auch wahr, gell? Was soll jetzt ja auch sagen? Oder was soll man auch immer sagen? Ha? Als Schwab, wir passen zusammen wie Lenzo und Spätzle. Ich täte nicht mehr, wenn du mich willen tätst. Oder Schätzle, du bist mein Schneckle. Ist auch nicht so erotisch, gell? Ja, doch, er freut sich. Ja, ist halt so eine Sache bei uns Schwaben. Aber ich finde, ihr habt es super gelöst.
3: 1, 2, 3, bitte.

0: Chuck.
1: Rege dich nicht auf.
2: Ja, es gibt Situationen im Leben. Ja.
3: Da darf die Babs nochmal
0: ihr Mantra.
2: Ja. Ihr habt es ja auswendig gelernt, oder? Gell? Und das richtig, das große oben hin, ja schon geübt, jetzt machen wir nochmal das kleine. Also, wir sind jetzt auch lang genug gesessen, ich bitte schön. Aufstehen! Und das Krönle richten. Den Streit im Spiegel erstmal schlichten. Wäsche putzen, Falte legen und auch noch die Zähne pflegen. Ein Ömle auf die Matte legen, dann wirst du den Tag schon überlegen.

0: Der Blick auf die Uhr verrät es ganz genau. Unser Konzert, unser wunderbarer Abend mit euch neigt sich allmählich dem Ende entgegen. Ganz allmählich. Aber er soll natürlich nicht einfach so am Horizont verblassen, bevor wir nicht ausgiebig Dank gesagt hätten. Also Dank heute Abend. Ganz besonders dem fantastischen Theaterhaus-Team an der Technik Hannes und Matti. Ein riesen Dankeschön an euch, dass ihr da wart, dass ihr geblieben seid bis zum bitteren Ende. Großartig, herzlichen Dank.
1: Einen herzlichen Dank auch ans Mundartradio, das heute Abend anwesend ist.
2: Dankeschön.
0: Das heißt, wenn ihr Glück habt, könnt ihr das heutige Konzert wieder im Radio nachhören.
3: Immer wieder. Also, du wolltest ausmachen und wieder anmachen und dann kommt es nochmal.
0: Genau.
1: Ich mache
0: mir ein bisschen Sorgen.
1: Ich sehe es.
0: Ja. Ist jetzt auch klar, jetzt geht es zum Ende zu.
1: Gerückte Stunde.
0: Ja. Guck mal, der da vorne, der ist kreidebleich. So wie der aussieht, habe ich wirklich Angst, der reiert gleich. Ich glaub,

Maler, gell? Ja, das ist super, das trifft uns nicht so ganz unvorbereitet, gell? Also, wir lieben ja den schwäbischen Dialekt. Und was wir am meisten lieben, ist halt die Kulinarik. Die schwäbische Kulinarik, die ist einfach großartig, einzigartig. Und da gibt es so viele tolle Gerichte bei uns im Schwabenland. Und wir haben jetzt mal alle in einen riesengroßen Topf geschüttet, kräftig rumgerührt und rausgekommen ist ein schwäbisches Buffet. Oh.

So ein bisschen

0: bisschen Romantik, oder?
1: Ja.
0: Ihr wisst, was so richtig romantische Atmosphäre gehört, oder? So Wellen, die an einem Strand stoßen. Was machen denn Wellen? Genau. Gebt uns mal die Welle.
2: Das sind die Sturger der Taube.
0: Ich bin eigentlich in südlichen Gefilden.
2: Ach so, nicht am Neckar.
0: Nein.
2: Ach so.
0: Weil aus weiter Ferne hört man die sanften Klänge von einem Mandolinenorchester.
3: Aha.
0: Ah.
4: Tut's nicht?
3: Ich hab da gerade die magische Stimme von der Regie aus dem Monitor gehört.
4: Tut's nicht?
2: Nein, no, die hat auch vorhin nicht da. Die Bläder.
0: Das ist doch. Nee, ich glaube, jetzt tut's.
2: So wird's nicht besser, Babs.
5: So. Ja, das hättest du aber auch bei mir auch schon machen können.
2: Voll ein technischer Trick.
0: Also die Babs ist ungemein beweglich. Das hat man gemerkt, ja?
2: Ja.
0: Babs, ich probiere hier eine romantische Atmosphäre zu etablieren. Da kannst du nicht einfach den Fuß da hochstrecken.
3: Entschuldigung, schon hey.
0: Das ist vielleicht beweglich, aber das hat jetzt mal primär noch nichts mit Romantik zu tun. Wir waren gerade beim Mandolinenorchester.
2: Ja.
0: Da wäre jetzt der Einsatz fürs Mandolinenorchester. Wo bleibt es?
2: Stuttgarter Mandoline.
0: Ja, genau. Oh, ihr wart schon mal da.
2: Insider.
0: Das könntet ihr auch. Genau. Kittele an Mund und Abend. Zeigen Sie mal. So. Ja. Und das jetzt bitte alle. Merkt ihr, die Romantikkurve steil nach oben geht. Mein letztes Date war so lahmarschig, das tut fast weh. Der war beinahe so lahm wie kalter Pfefferminztee.

egal. Wir geben der Romantik noch mal eine Chance. Macht noch mal das Mandolinenorchester für mich. Ja, Fingerle in den Mund, ordentlich blubbern. Das darf auch ruhig ein bisschen Spritze, das macht nichts. Ich spiele richtige Leber. Ich frag mir ernsthaft, wie pflanzt so eine Lorle sich fort? Der schlaft doch sicher gleich ein.

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1: Herzlich willkommen zur weiteren Sendung von Mundart Radio stellt vor. Anfang Februar 2026 war ich im Bürgersaal in Mur. Dort sind Breschling Sisters mit ihrem neuen Programm Kamasutrai und Muckefuck ihr Premiere-Kit. Kurz vor dem Auftritt habe ich ein kurzes Interview mit ihnen geführt.
2: Heute sind wir bei der Premiere von den Breschling Sisters. Ein wunderschöner Name. Breschling Sisters, das sind die Helga Becker und die Gesa Schulze-Kaleis. Ja, und natürlich was ganz Besonderes, ganz neue Gruppe. Wie sind da auf den Namen gekommen? Das würde mich mal interessieren.
3: Das war wirklich zufällig. Ich habe mir ein ganz lustiges Pullover gekauft mit großem Breschling drauf. Und wo das komisch war, das zu groß. Ich habe es aber nicht mehr hergeben wollen. Dann habe ich mir einfach nur ein kleines gekauft. Und habe gedacht, ja, jetzt habe ich zwei. Und weil ich sowieso schon lange was mit der Gesa machen will, habe ich gedacht, das schenke ich ihr einfach. Und so sind wir dann da gestanden mit den zwei Pullover, Pullunder eigentlich, und den Breschling Sisters, das wäre es doch.
4: Genau, also das war jetzt der Wink mit dem Pullunder.
3: Genau, ja. Richtig.
2: Einmal süß Winterjahr, von daher passt das ja auch.
3: Ja, natürlich sind wir süß, ja, ganz klar.
2: Ja, neues Programm, wir fangen jetzt gerade frisch an. Was erwartet uns im Programm?
3: Oh, es sind natürlich zwei ganz besondere Typen, die da auf der Bühne standen. Typinnen, müssen wir heute wahrscheinlich sagen. Und die möchten sehr gerne verreisen, aber es gibt einfach eine Prämisse. Und zwar muss es für die Gerda überall Breschling geben.
4: Genau, das ist mir ganz arg wichtig auf der Bühne, dass es in jedem Land Breschling gibt. Sonst will ich da schon gar nicht nach.
3: Und ich muss sie dann immer mit hanebüchenen Geschichten natürlich zufriedenstellen, warum es dort in diesem Land Breschling hat.
4: Genau.
2: Ja, das klingt recht spannend.
4: So kleine menschliche Schwäche nehmen wir ein bisschen auf den Hebel.
3: Genau, richtig.
2: Und das sind verschiedene Länder dann?
3: Ja, ja, eine Reise um die Welt quasi.
2: Ah,
3: ja,
2: okay. Ja. Mhm. Ja, das wird richtig spannend. Ja. Wenn wir jetzt frisch anfangen, ist es natürlich schwierig, mal vorauszusehen, in welche Richtung das alles laufen wird. Heute ist ja sozusagen Heimspiel und morgen zweimal fast ausverkauft, also immerhin ein Wahnsinnserfolg.
3: Also man kann sagen, zweimal ausverkauft. Tatsächlich, wir verkaufen jetzt die letzte Karte.
2: Klasse, klasse.
3: Genau, ja.
4: Ja, und zwar mit 240 Leuten
3: jeweils. Jedes Mal, genau. Kann man
4: schon
3: nicht meckern.
4: Genau.
2: Das ist ja riesig.
3: Richtig,
2: ja.
3: Genau.
2: Ja. Was habt ihr euch vorgestellt? Wie geht es weiter? Ihr werdet ja sicher auch nur allein eure Programme machen, die ja auch sehr vielfältig sind.
3: Ja, also wir haben tatsächlich, bevor überhaupt die Premiere mal über die Bühne gegangen ist, schon 8 Buchungen. Das haben wir, glaube ich, unserem Bekanntheitsgrad auch zu verdanken, weil wir beide ja schon länger auf der Bühne sind und weil wir uns da offensichtlich auch bewährt haben. Und da haben die Veranstalter dann einfach auch blind gekauft.
4: Vertraut.
3: Genau.
2: Ja, das ist schwierig halt, gell? Von daher ist das.
4: Ja, also, aber natürlich fängt man von vorne an, aber das ist ja wirklich dank, ich stehe seit 30 Jahren auf der Bühne, Helga jetzt seit
3: 10.
4: über 10 Jahren.
3: Genau.
4: Genau, und da hat man ja so ein kleines Netzwerk, sage ich mal, von Veranstaltern.
3: Ja, aber die vertraut uns einfach auch, dass wir was Gutes machen, sonst hätten sie es ja nicht einfach im Vorfeld schon mal buchen.
2: Und eure Termine sind auf der Homepage, gehe ich mal davon aus.
3: Genau.
2: Das heißt, das werden wir dann auch mit einblenden.
3: Welche. Genau. www.breschling-sisters.de.
4: Genau.
2: Ja, das E gibt es ja relativ selten, gell?
3: Really?
2: Aber wäre natürlich schön. In dem Fall wäre es wirklich schön.
3: Ja.
2: Ja, wollt ihr noch irgendwas von euch aus sagen zum Programm?
3: Ja, wir sind natürlich dankbar für jeden neuen Veranstalter auch. Wir bespielen kleine Bühnen so gern wie große Hallen, das schaffen wir alles. Also insofern muss man sich nicht einschränken, auch wenn man nur eine Kleinkunstbühne hat. Man darf sich direkt an uns wenden.
4: Genau, wir kommen gern überall noch.
3: Und wir bespaßen gern viele Leute auf einmal, aber wir sind auch ganz gern dicht am Publikum auf kleine Bühnen, einfach unter den Leuten.
4: genau.
2: Ja, das ist bestimmt auch eine ganz besondere Sache, wenn man kleinere, wenn man direkte Interaktion sozusagen
4: hat. Ja, wenn man so mit drin ist.
3: Ja, und auch ein bisschen improvisieren kann, die Leute noch mehr mitspielen lassen kann natürlich. Wie wenn man halt hier ein bisschen mit Entfernung auf der Bühne steht, das ist nun mal was anderes.
4: Ja. Hat alles seinen Reiz. Also sowohl die große Halle als auch die kleine Kleinkunstbühne.
3: Genau.
4: Was ja Großkunstbühne ist eigentlich.
3: Auf kleinem Raum.
4: So. Mhm.
3: Genau.
2: Gut, dann danke euch recht herzlich.
4: Sehr gerne.
2: Freue mich auf einen ganz besonderen Abend heute.
3: Mir uns auch.
4: Mir uns auch.
3: Ganz arg. Ja. Vielen Dank,
4: danke dir,
3: Friedrich.
1: Und jetzt viel Spaß mit Ausschnitt aus dem Programm.
5: Jetzt werden wir

0: da fällt mir gerade einer ein.
1: Was?
0: Pass auf, der ist super.
1: Der ist witzig.
0: Wenn sich den Japaner, guten Morgen.
1: Morgens?
0: Ha? Nein, wenn er Deutsch gelernt hat. Gell, das ist gut. Komm noch besser. Pass auf. Wie nennt man eine japanische Unterhosefabrik?
1: Ich weiß nicht.
0: Ha? Wisst ihr es? Saki for Paki!
1: Super!
0: Ey, geht mir wegschmeißen!
1: Und warum kommt ein Japaner mit zwei Blondinen aus der Bäckerei? Weil er zwei Blödchen bestellt hat.
0: Weil die Blondine nicht Brötchen sagen kann.
1: Ach, Japaner!
0: Was? Die kann nicht Japaner sagen?
1: Ach, vergiss es. Komm, ja, du verstehst ihn eh nicht.
0: Nein, verstehst du auch nicht.
1: Ja,
0: nein. Du, aber das mit dem Japan, das lässt mir gar keine Ruhe. Ich glaube, wir könnten trotzdem, nach Japan. Weißt du, hinter das mit dem Sutrei?
1: Was mit dem Sutrei?
0: Ja, weißt du, da kam man in Sutrei.
1: Zu was denn?
0: Ah, weißt du, das wegen der Technik.
1: Wegen der Heiztechnik?
0: Ja. Hitzig ist schon auch, also das ist mehr so im Untergeschoss. Und da kriegt man Karma in Sutrei.
1: Mein Gott, du meinst Kamasutra?
0: Ja, sag ich doch, Kamasutrei. Ha, halt, könnte man, oder?
1: Die will ich beim Kamasutra sehen. Ja, wenn du auf dem Buckel liegst wie so ein Mäuerkäfer und deine Beute fies hinter dein Knick genommen tust, dass sie unten nicht im Weg sind.
0: Ja. Ja, und?
1: Ja.
0: Hallo, ich kann zur Verrenkung.
1: Ach ja, komm.
0: Moment mal. Kriegst du dein großes Zeichen noch in Gosch? Ha? Also wohlgemerkt, der eigene Zeichen, der eigene Gosch.
1: Das. Ha? Noch nicht einmal Wille, sag mal. So,
0: und dann kann ich noch mal lebst du, ich kann das glühende Dreieck.
1: Ich will kein glühendes Dreieck sehen jetzt.
0: Warum nicht?
1: Also, sag mal, das ist doch auch blöd bei dem Kamasutra da. Das ist doch nur Technik. Ja, das ist doch die reinste Akrobatik.
0: Ja und? Ist doch toll.
1: Ich möchte natürlich schon auch ein bisschen Sexerei.
0: Ja. So.
1: Aber für mich muss es halt auch Emotion sein.
0: Emotion?
1: Ja, das ist Französisch.
0: Das
1: heißt Emotion. Gefühl, Liebe, Erregung, Wallung, Leidenschaft.
0: Wie?
1: Was denn?
0: Nicht vor Beleid.
1: Ja, nur Japan, aber Emotion ist immer gut. Komm, wir gehen nicht nach Japan, wir gehen nach Frankreich.
0: Was denn? Moment. Ich glaube, es geht nicht.
1: Warum nicht?
0: Weil es in Frankreich keine Breschling gibt.
1: Doch, es gibt in Frankreich Breschling.
0: Echt?
1: Ja, pass auf. Ich glaube, die haben die dort schon seit dem 17. Jahrhundert.
0: Aber.
1: Und zwar sind die eingeführt worden unter dem König Louis XIV.
0: Okay.
1: Vom Comte Jean-Jacques Gérard-Marc Comte de Bréchelin. Und deshalb heißt Breschling in Frankreich auch Breschelin.
0: Aha, oh ja, la, Breschelin.
1: Also, wie sieht's aus? Du magst
0: okay,
1: Breschelin.
0: Gut. Also, wenn das so ist, dann gehe ich mit.
1: Also,
0: okay.
1: Dann gehen wir nach Frankreich.

0: Frankreich.
1: Oh là là.
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3: Herzlich willkommen zur neuen Sendung von Mundart Radio stellt vor. Escape Rooms heißt das neue Programm von Bernd Kohlhepp alias Herr Hämmerle. Im März 26 war Premiere im Renitenztheater in Stuttgart. Dort habe ich ein ganz besonderes Interview mit ihm geführt. Wenn ihr es euch anhört, dann merkt ihr, was ich meine.
4: Ich freue mich, dass ich heute mal wieder bei dir sein darf. Bernd Kohlhepp alias Herr Hämmerle. Und natürlich noch vieles mehr, da kommen wir aber nachher dazu. Premiere zum neuen Programm. Escape Room, alles im grünen Bereich. Heute im Renitenztheater, zweiter Premiere-Tag. Wie fühlst du dich?
5: Ja, heute ist natürlich klasse, weil gestern ja die Premiere schon war. Also alles, was hat passieren können an ungünstigen Dingen, ist gestern passiert, das war trotzdem großartig und das heißt, heute wird es großartig, ohne dass irgendwelche Dinge passieren mit Mikrofon oder sonst irgendwas. Ist aber ein ganz tolles Programm, für mich ein neuer Raum, also ein Escape Room. Das ist ja nicht nur so, dass man aus dem Escape Room raus will, man will ja auch nein, es gibt Escape Rooms, wo man nein möchte, um dann nachher wieder rauszukommen. Und so ist das ein ganz neues Erlebnis auch, dass das Ganze wie ein Stück funktioniert. Eigentlich. Also es ist Comedy, es ist Mundart-Komik, aber es ist halt auch richtig gebaut wie ein Stück. Das ist schon toll.
4: Aha. Also wie ein Theaterstückle sozusagen.
5: Wie ein Theaterstückle und da hat die Susanne Wassmann, die Regisseurin, besonderes Augenmerk drauf gelegt. Also da kam ich mit billigen Witzle, kam ich da nicht durch. Und das wurde dann auch geprüft und auch für die moderne Zeit, also auch angepasst.
4: Ja, bin ich gespannt drauf. Ja. Das war sehr spannend. Aber wie kommt man überhaupt auf ein Escape Room auf der Bühne? Das ist ja eigentlich auch eine spannende Geschichte.
5: Ja, also es gibt ja, jeder hat ja Escape Rooms. Ob das jetzt irgendwie einer geht in den Keller und spielt Lego, um sich da zu verstecken, um zu escapen, abzuhauen. Ein anderer ist vielleicht in einer Therapie oder macht irgendwelche Kurse. Also es gibt die unterschiedlichsten Möglichkeiten. Oder eine Kreuzfahrt ist ja auch ein Escape Room, also wo man einfach dem Dasein entflieht, mir sagen, dem Dickicht des Daseins zu entfliehen, um irgendwie Sicherheit zu haben. Und ich glaube, darum geht es heutzutage, dass jeder solche Orte braucht, weil unser Alltag einfach uns ganz schön was abverlangt. Mhm. Und ein Escape Room, das sind einfach vier Wände. Und die Rätsel sind definiert und mein Gott, wenn eine Stunde nicht langt, dann schließen die auf und sagen, hast nicht geschafft, darfst trotzdem raus.
4: Das ist schön,
5: die Nächsten kommen schon.
4: Aber das haben wir uns so noch gar nicht überlegt, dass es ja alles Escape Rooms sind. Ja. Du hast ja ganz viele Charaktere, die vielleicht ja auch im neuen Programm auftauchen. Wer ist denn da alles dabei?
5: Ja, also die ganze Band von früher, The Hectic Electrics, Hämmerle hat eine Band gehabt, er hat kein Instrument gespielt, aber war Luftgitarren-Presenter. Und da gibt die ganze Band, kommt wieder zusammen, um auf dem 60. vom Sauter zu spielen. Das ist wichtig. Der Hotte ist mit dabei. Den wollte ich schon so lange mal vorstellen. Ein super langsamer, super gechillter Typ. Und Gott sei Dank ist die Frau Schwertfeger mit dabei. Frau Schwertfeger, der geht es ja immer noch gut, die ist rüstig. Aber ich glaube, das ist ihr ganzer Lebenszweck. Die ist zusammengehalten aus einem eisernen Willen. Und die ist jetzt mit dabei und hat auch einen großen Escape Room, weil die nochmal mit dem ganzen Seniorenstift abhaut in einem Wäschereiwagen nach Kap Arkona. Da. Ja, und dann gibt es sehr viele Figuren, Dr. Schöntal, die Sabine kommt, wir haben einen Saugroboter namens Harald, der eine große Rolle spielt, der Justin, ein Vertreter der jungen Generation, der sich per Enkeltrick beim Hämmerle eincheckt. Und die Fee, eine Fee mit Bart und Bauch, aber einem Tüllrock, die spielt auch eine sehr große Rolle eigentlich, weil Hämmerle weiß nicht ganz genau, ob man an Feen glauben darf oder nicht, kriegt drei Wünsche. Aber was machst du, wenn du Skeptiker bist und hast drei Wünsche? Da musst du schon was Gescheites wünschen, um zu überprüfen, ob das eine richtige Fee ist. Mhm. Also ist auch eine ganz hübsche Szene. Und natürlich Hämmerle ist eine neue Flamme. Das ist Rosa Vitas Tichla, Rosa Mesa Tetan. Das ist eine Animateurin auf einem Schiff, dem ist Paradise Escape. Und die heizt dem guten Herrn Hämmerle ganz schön ein. Aber wie das ausgeht, kann man sich schon denken. Dass die Frau Dr. Schöntal, habe ich gesagt, Frau Dr. Schöntal, die Therapeutin, die Paartherapeutin. Weil Hämmerle findet, man muss nicht verheiratet sein, um in die Ehetherapie zu kommen. Man kann das auch schon mal im Vorhinein bearbeiten und wenn sie weg ist, dann gibt es ja auch viel zu besprechen.
4: Das ist der Wahnsinn, dass so viele Leute auf eine Bühne passen, gell?
5: Ja, ich glaube 13 oder 14 sind es.
4: Und jeder hat seinen eigenen Charakter. Das ist halt ein Wahnsinnsaufwand, sowas zu machen. Das ist ja nicht zu fassen, gell?
5: Das ist halt richtig Geschäft.
4: Klasse.
5: Und die musst du kennen und du musst ein Bild von denen haben. Der Ritchie, der hat zum Beispiel der Gitarrero von den Hectic Electrics, der hat lange Locken gehabt, früher lange Haare, also bis dann, also bis ganz runter. Und natürlich sind die alle einer Veränderung unterworfen. Also der hat jetzt halt bloß ein ganz kleines Zöpfle hinten und ob der blond ist, das kann man heute nicht mehr sagen.
4: Nicht zu fassen, was er alles im Kopf hat, gell? Nicht zu fassen. Ich fand das immer wieder spannend, auch diese ewigen Sätze, die der Bernd immer mal wieder gebracht hat, gell? Wo dann immer wieder das Gleiche im Prinzip wieder aufgegriffen wurde. Nicht zu fassen. Herr Bernd, du Bescheid war genial, das muss man auch mal sagen.
5: Ich habe heute zwei Köpfe.
4: Okay.
5: Das ist ja so, weil ich ja das alles nicht allein machen musste, sondern vor allem natürlich die Susanne Wassmann mit dabei war und da wirklich im Text echt mitgeschafft hat. Aber es gibt natürlich auch noch andere Helfer. Es ist der Techniker, der jetzt wieder mit dabei ist, der wirklich feste mitdenkt. Dann haben wir von einem Bühnenbauer, von einem schwäbischen Tüftler ein Bühnenelement bauen lassen, ein H, weil der Hämmerle jetzt nicht mehr Hämmerle heißen möchte, sondern H, also Englisch H. Und natürlich auch der Andrew Spick, der mit uns die Musik sozusagen eingespielt hat. Mhm. Also es ist immer ein Gemeinschaftswerk. Ja. Einer allein ist niemand. Mhm.
4: Das heißt, es gibt da viele neue Lieder?
5: Alles.
4: Alles neu?
5: Alles neu.
4: Alles neu macht er mal. Ja. Und das im Grün, das ist ja nicht schlecht, gell? Ja, ich glaube, dann danke herzlich. Möchtest du auch noch was sagen?
5: Susanne, du hast ja jetzt mit dem Herrn Hämmerle zusammengeschafft.
0: Ja.
5: Du bist jetzt aber eigentlich eine Partnerin. Ja. Hast du trotzdem so ein Gefühl für die Schwaben, sage mal?
0: Ja, also man kann es schon mit denen auch aushalten, ja. So, ne? Ein Gefühl für die Schwaben.
5: Sind die anders als ihr Karlsruhe? Du bist aus Karlsruhe, ihr habt auch in Karlsruhe, glaube ich, geprobt über Wochen und
0: ja,
5: Monate.
0: Ja, wir haben in Karlsruhe geprobt. Also der Bernd hat sich auch erstaunlich geschmeidig ins Badische reingegeben. Das war wirklich ganz komplikationslos und das lief ganz schön zusammen, die Arbeit.
5: Ja, ist das jetzt eine einmalige Sache oder geht das jetzt irgendwie weiter?
0: Ja, da müssen wir wahrscheinlich einfach mal den Bernd Kohler fragen, wie das so ist. Aber ich kann nur sagen, es war eine schöne Arbeit und das haben wir, glaube ich, beide festgestellt. Ja. Genau, und jetzt schauen wir einfach mal.
5: Ja. Vielen Dank, liebe Susanne. Fred Jürgen, du machst ja dieses Mundartradio.
4: Ja.
5: Und dafür ist auch dieser Beitrag.
4: Genau.
5: In welchem Zusammenhang kommt denn dieser Beitrag jetzt?
4: Ja, der wird immer mal wieder ins Programm eingeschleust oder eingespielt, um einfach ein bisschen Werbung für den Herrn Hämmerle zu machen und für den Bernd Kohlheb.
5: Und hören wir denn heute jetzt in deinem Radioprogramm auch von diesem Escape Room, alles im grünen Bereich, irgendwelche Einsprengsel? Gibt es da irgendwelche Hörproben?
4: Ja, das hoffe ich doch, natürlich. Das kommt also mit dem Interview, weil wir natürlich auch ein paar Ausschnitte aus dem Programm kommen, damit man Appetizer hat sozusagen, um auch ins Programm zu kommen.
5: Gell? Lieber Fried Jürgen, darauf freue ich mich schon. Ich werde ganz bestimmt das Mundartradio einschalten. Wir sehen uns ja schon lange bekannt und deswegen.
4: Ja, wir haben eine schöne Zeit gehabt, das muss ich wirklich sagen. Auch die Corona-Zeit, so schlimm sie war, hat uns eigentlich ein bisschen näher zusammengebracht und wir hatten ja wirklich tolle Sachen. Vor allem der Bernd hat sich ausprobieren können, das fand ich ganz toll. Und ich habe natürlich davon profitiert, das ist ja kein Thema. Es waren tolle, tolle Erlebnisse.
5: Lieber Fried Jürgen, alles Gute weiterhin mit dem Radio und ja, wir hören und sehen. Oder wir sehen, was wir hören.
4: Genau. Ich freue mich auch jetzt für heute Abend und wünsche dir eine ganz, ganz tolle Premiere nochmal.
5: Vielen Dank.
4: Dankeschön.
3: Und jetzt viel Spaß mit Ausschnitt aus seinem neuen Programm.
1: Meine Damen und Herren, herzlich willkommen hier heute Abend in Stuttgart zu Herrn Bernhämmerle Escape Rooms. Alles im grünen Bereich. Und hier ist er! Hämmerle, der kommt. Und plötzlich ist er da. Hämmerle, der kommt. Wo will der Kerl hin?

Woo! Meine Damen und Herren, ich gehe ja immer noch zur Ehetherapie zu Frau Dr. Schöntal. Das kann ich immer machen, das kann ich also vor der Ehe machen, kann ich während der Ehe machen und auch wenn sie weg ist. Und sage, Frau Dr. Schöntal ist wunderbar. Jetzt, wo meine Frau mit euch, kann man einfach mal ungestört miteinander schwätzen. Es ist so, die Frau Dr. Schöntal, die ist tipptopp, da ist ein richtiges Vertrauensverhältnis entstanden. Es waren noch ein paar Stunden übrig und mit irgendjemandem muss ich schwätzen. Ja, Frau Dr. Schöntal ist eine wunderbare Erscheinung. Ich muss sagen, ich kann da immer noch. Ich kann in diesem Zusammenhang sagen, da ist ein richtiges Vertrauensverhältnis entstanden. Das hatte ich mit meiner Sabine nie. Ich sage immer meine Sabine. Das ist ja ihre eigene Sabine. Oder irgendjemand anderem seine eigene, ihre Sabine. Mir sind die Besitzverhältnisse egal. Wenn der Fisch mal putzt ist, ist wurscht, ob der Angelhaken rostig war. Nein, die interessiert sich einfach für mich selber. Also ich frage immer nach meinem inneren Kind, wo ist dein inneres Kind? Herr Himmel, habe ich gesagt, oh, das ist beim Schulausflug in der Nebelhöhle verloren gegangen. Und sie sagt, das müssen wir finden. Habe ich gesagt, nein, das lassen wir, wo es ist. Weil ich habe mir selber genug zum Do. Sie hat so gute Tipps, weißt, wie man's, auch wie Sabine noch da war, da hat sie so gute Tipps gesagt. Sie hat gesagt, wir sollten mal miteinander essen gehen. Habe ich gesagt, ja gut, dann machen wir halbe, halbe. Aber sie wollte gar nicht mit. Sie wollte sich mit der Sabine gehen. Ja, und dann sind wir halt essen gegangen. Aber das an ihrem Gesicht sehen von der Sabine, die hat auch nicht wollen. Dann sind wir da in das Restaurant rein. Und Frau Dr. Schöntal hat noch gesagt, man muss sich auch Raum für eigene Entscheidungen lassen. Man muss dem anderen zugestehen, dass er mal etwas für Beute entscheidet. Und meine Frau hat noch gesagt, also, jetzt darfst du mal entscheiden, wo man hockt. Dann habe ich gesagt, warum bestimmst du jetzt wieder, dass ich entscheiden muss, wo mir hocket? Hat sie gesagt, oh, mein Gott, dann hock mal am Fenster. Hab ich gesagt, nein, lieber im Klo. Also am Klo, weißt du, in unserem Alter schnelle Wege, schnelles Ziel. Ja? Irgendwann ist der Herrn dran keine Empfehlung mehr, sondern ein Marschbefehl. Dann hat sie gesagt, kein Mensch hockt doch freiwillig neben dem Klo. Wir haben es aber dann doch gezwungenermaßen freiwillig ins Klo gesetzt, weil der Platz am Fenster, der war dann besetzt. Da haben wir uns also nachgesetzt und ja, wir haben nicht viel miteinander geredet. Dann ist der Kellner gekommen und hat gefragt, was wir wollen. Meine Frau hat dann gesagt, sie kriegt einen kleinen Salat, mein Mann nimmt den Schnitzel. Da habe ich gesagt, warum? Das weißt doch du nicht. Hat sie gesagt, du nimmst doch immer einen Schnitzel. Habe ich gesagt, heute vielleicht einmal nicht. Da hat der Kellner gefragt, ob er später noch mal vorbeikommen soll. Habe ich gesagt, nein, warten Sie, ich nehme Schnitzel. Also doch, hat sie gesagt. Und dann haben wir zeitlang nicht mehr miteinander geschwätzt. Erst wie der Kellner komisch, also wie der Kellner komisch mit der Rechnung, hat er gefragt, zusammen oder getrennt. Hat meine Frau gesagt, natürlich zusammen. Habe ich gesagt, aber demnächst getrennt. Und so war es dann auch. So war es dann auch. Nein, das ist in Ordnung. Ein neuer Lebensabschnitt. Das ist für mich in Ordnung. Neue Herausforderungen. Und ich muss sagen, da helfen die Frau Dr. Schöntal unglaublich. Weil ich lasse doch keine Stunde ausfallen. Also wirklich, es ist mir so, einmal habe ich keine Zeit gehabt, vergesse zum Absagen. Und dann habe ich gedacht, nein, da soll der Brotbeck für mich hin. Der Peter Brotbeck kennt mich so gut. Also, das kann der locker auch für mich machen. Und da war der dort und am nächsten Tag habe ich gefragt, und was in der Schweiz? Oh, hat er gesagt. Er hat gesagt, dass er seine Sabine so vermissen hat. Er sagt, ja, wer schwätzt denn du? Das stimmt doch überhaupt nicht. Sagt er, ja, du nicht, aber er schon. Aber er möchte nicht mehr nach, er möchte einfach nicht mehr nach, weil sie auch viel zu persönlich geworden ist. Die hat gleich Sachen gesagt, wo man einem Fremden einfach so nicht gleich auftischen kann. Nach 10 Minuten hat sie gesagt, er bräuchte dringend professionelle Hilfe. Er hat gefragt, warum? Weil er viel zu früh schon also Verantwortung für andere übernimmt. Und er sollte mal sein eigenes Leben leben. Habe ich gesagt, Geld ist klasse, die ist wirklich spitze. Aber wenn du da nicht mehr nach willst, dann kann ich für dich. Kein Ding, da kannst du für mich zur Vorsorgeuntersuchung. Da legt für ihn auch was drin. Der Frau Dr. Schöntal, wirklich spitze. Die sagt so Sachen wie zum Beispiel, können dürfen ist besser wie müssen sollen.
So habe ich auch geguckt. Können dürfen ist besser als müssen sollen. Ne? Ich überlege oft eine ganze Woche, was ich gemacht habe. Also wirklich schon klasse. Können dürfen ist besser als müssen sollen. Trotzdem habe ich gemerkt, es hat sich was verändert. Sie hat, ja, wie soll man sagen, ich habe es dann einmal angesprochen, habe gesagt, Frau Dr. Schönthal, wir kennen uns ja jetzt so relativ gut und ich komme ja schon länger hierher, aber wäre jetzt nicht der Zeitpunkt, wo im Grunde genommen sich was verändern muss? Also müssen wir uns immer hier bei Ihnen in der Praxis treffen? Könnten wir nicht mal essen gehen, mal Kaffee trinken, weißt du, das wäre auch logistisch einfacher für mich und kostengünstiger wäre es ja auch. Hat sie gesagt, Herr Hemmerlewin, für Sie wäre es nur ein professionelles Interesse. Und wenn es für mich mehr geworden wäre, dann könnte sie nicht mehr meine Therapeutin sein. Und seitdem habe ich keinen Termin mehr gekriegt. Auch nicht als Brotbeck. Nix, gar nichts. Ich bin mir aber sicher, die meldet sich. Früher oder später. Ja, warum? Ja, vielleicht mit einem Vorwand. Da ruft sie an und sagt, Herr Hemmerle, Sie müssen unbedingt noch mal in der Praxis vorbeikommen. Sie haben ja einen Geldbeutel vergessen. Ich weiß. Den habe ich ja extra in den Sofaschlitz reingesteckt. Blöd darf es nicht sein. Meine Damen und Herren, du weißt nicht, wo du die Liebe deines Lebens triffst. Du weißt es nicht. Irgendwo steht sie noch. Vielleicht ist sie auch gerade am Wischen und sie sieht dich nicht, weil du am Wischen bist. Und du siehst sie nicht, weil du am Wischen bist. Deswegen musst du aufpassen, sie kann überall sein. Überall. Die Liebe ist eine Himmelsmacht, hat manches Wunder schon.

Wenn ihr auch mal ein Programm von Bernd Kohlheb besuchen möchtet, findet ihr viele Informationen dazu unter Termine auf seiner Homepage berndkohlheb.de.

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Wahrscheinlich irgendeine Sauerei. Irgendeine Sauerei. 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
0: Grüß Gott. Jetzt kommen wir auf unsere Grüße. Ich glaube, das ist Schwäbisch so reichhaltig wie kaum ein anderer Dialekt. Das Hochdeutsche gleich gar nicht. Am bekanntesten ist das Grüß Gott. Natürlich auch das Ade. Oder so, kommt er. Wähle der Gau. Also wenn jemand also fort will, bestätigt man das nochmal. Und dann ein ganz altes Wort, das meint man bloß aufs Bayerische angewendet, das ist das Servus. Das ist durchaus auch ein schwäbischer Gruß. Servus, sowohl zur Begrüßung als auch zur Verabschiedung. Es kommt zum Lateinischen, es meint Diener. Im Österreichischen kann man es noch hören, ergebenster Diener. Das ist das Servus. Dazu gehört auch Salve, sei gegrüßt. Also, ein bisschen veranschaulicher, wenn man einem Vertrauten begegnet, einem Schulkameraden oder Verwandtschaft, dann sagt man einfach Grüß Gott. Das sagt man einem Fremden gegenüber. Und man bestätigt ihn so, kommst daher, bist am Schaffen oder morgens noch. Bevor man also grüßt, sagt man gleich morgens noch. Wo willst du hin? Also dies ohne lange Vorrede, dieses Einschließen. Und diese Vielfalt ist also verloren gegangen. Heute nur noch dieses grausame und wirklich schmerzhafte Tschüss.

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Yeah. Maybe I still like work this for the downtown Tübingen. Ist eine Freizeitkork, also ein Nebenerwerbswänger da. Eichert in seinem Lieblingsuniversitätsinstitut, Institut Rebstöckle in der Ammergasse. Na, dann mal guckt, wie die Viertel vom letzten Jahr rauskommen. Hat sich auf Flaschweib gestellt. Das erste Viertel war hervorragend. Und also denkt einer, gang ich heim zum Marie zum Festbau. Und er denkt, halt! Was wäre, wenn das letzte Viertel unterdrennen, wenn das schlecht wäre? Und es wäre letz, und es wäre Boderbeiß. Dann hat er sich durchs zweite und durchs dritte Viertel tapfer durchkämpft. Und das vierte Viertel war auch wunderbar. Und also denkt, gang ich heim zum Marie zum Festbau. Halt, halt, hat er sich gesagt. Was wär, wenn ich gerade die einzige gotzige Flasche vom ganzen Jahrgang verwischt hätte, die keinen Korkengeschmack hat? Das wär Boderbeiß und Letz. Na, dass ich eine zweite Flasche bestellt. Erste Viertel hervorragend. Durchs zweite und durchs dritte wieder mal durchkämpft. Das vierte wieder wunderbar. Gott heim zur Marie. Kommt in Küche ein, statt auf dem Küchentisch. Eine riesige Schüssel. Eine Schüssel voll Kartoffelsalat. Er, heißhungrig wie er war, fährt über den Salat her. Der Löffel nein, entkoscht. In dem Moment kommt sein Weib zum Zimmer rein und er verzieht das Gesicht. An der Stelle weiß ich noch nicht warum. Und das kläre mir jetzt auf die nachfolgende Unterhaltung im Lied vom Kartoffelsalat.

0: der Lot sei mit meinem Kartoffelsalat raus mit der Spruch.
1: Ja, ich sag's gleich bei ihm, ich sag's gleich, dein Kartoffelsalat. 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
0: Narr, du Lumpe Elende, wenn du mir nicht sofort sagst, was los ist also mit dem Kartoffelsalat, dann hau ich dir ein paar Rentanken ein, dass dir Zunge dampfen.
1: Oh.

Kartoffelsalat, weil ich mich wirklich gehe, ha? Oh, dein Kartoffelsalat, da war so spitzore. Wow. Dein Salat, ich stell wieder mal Furztrogge. Jetzt hast du das Weib, Furztrogge ist er. Dein Kartoffelsalat, gell, das ist nicht denkt, oder?

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1: Hey man, I don't right. 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

0: Bitte hören Sie nun in einer Bearbeitung als Ballaballade durch Anton Heinrich die Silikonfuge in Tesamoll aus dem Obi-Oratorium von Johann Sebastian Hornbach. Bitte schön, Ernst.
1: Danke sehr, Heinrich.

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1: Herzlich willkommen bei einer weiteren Sendung von Mundartradio Exklusiv. Die heutige Sendung habe ich im Glasperlenspiel in Aschberg aufgenommen. Dort war ich bei Das Duo zu Gast. Das Duo, das ist der Olli und der Peter, ein Zweimann-Kompetenzzentrum für akustischen schwäbischen Pop. Jetzt wünsche ich euch viel Spaß mit Ausschnitt aus dem Konzert.
2: Hallo, schönen guten Abend miteinander. Ich bin der Olli, ich bin die attraktivere Hälfte von Das Duo. Ja, der Bub ist gerade auf dem Klo und kann sich entwehren. Wir fangen in Kürze an. Ich sehe, es ist etwas überschaubar heute vom Publikumszuspruch. Das heißt, wir müssen nachher ganz arg auf euch bauen, weil ihr seht, dass hier vorne ein bisschen Technik aufgebaut ist. Der Fred-Jürgen Bullach ist da, das ist der Chef und Macher vom Mundartradio. Solltet ihr es noch nicht kennen, müsst ihr unbedingt mal auf www.mundartradio.de gehen. Die haben ein ganz tolles Programm, 24 Stunden Mundart, das heißt, da immer, wenn man nachts nicht schlafen kann, einfach kurz am Computer und eine schöne Musik anhören. Der Herr macht heute einen Live-Mitschnitt und das lebt natürlich auch ein bisschen, ich sage jetzt einmal, vom Publikum. Also das heißt, was wir von euch erwartet hätten, wäre so ein grenzenlos ungebremster Enthusiasmus. So dass wir für die Aufnahme einfach simulieren können, dass wir echt super wahnsinnster Kracher sind. Das wäre total nett. Okay, ich wünsche euch gute Unterhaltung. Es geht in Kürze los. Ich glaube, genauso haben wir uns das vorgestellt, oder?

0: The okay.
1: Dankeschön.
0: Dankeschön.
2: Dankeschön. Vielen herzlichen Dank für den warmen Empfang. Da läuft einem doch gleich Brier runter. Heidenei. Ja.
0: Brüse wäre schlimmer.
2: Wir freuen uns sehr, heute Abend mal wieder im Glaspalast spielen, in Asburg spielen zu können. Ich muss dazu sagen, man hat es als Kleinkünstler ein bisschen schwer, wenn man an seinem großen Durchbruch arbeitet, von dem man nachts ja so gerne träumt. Uns Glaspalast spielen waren Leute, die haben immer an uns geglaubt. Wir sind hier mal auf einer Open Stage aufgetreten und das hat ihnen so gut gefallen, dass sie uns dann auf die Open Stage Gala eingeladen haben. Das war schon so ein kleiner Ritterschlag für uns. Und an der Gala haben sie dann zu uns gemeint, jetzt könnt ihr doch auch mal ein Abendprogramm spielen. Und dann haben wir gesagt, Peter, also ich habe dann gesagt, Peter,
0: ja,
2: jetzt müssen wir wohl oder übel.
0: Jetzt müssen
2: genau. Wir. Und wir haben dieses Programm Crowdfunding, das wir heute Abend zum Hören und zum Sehen geben, hier in Asperg im Glaspalastspiel uraufgeführt. Dafür einfach nochmal vielen Dank an den Verein, ja, an die Veranstalter. Danke, danke. Ihr habt immer an uns geglaubt. Merci beaucoup. Ja. Ja. Wir sind das Duo, wie der Name schon sagt, sind wir zu dritt.
0: Eigentlich?
2: Also wir haben normalerweise noch einen keltischen Harfespieler dabei. Jetzt nicht, weil das musikalisch so viel hermacht, aber auf Plakate sieht es einfach verdammt gut aus, wenn man dann der Zuschreiber kann mit keltischer Harfe. Das Problem bei der Geschichte ist, er hat darauf bestanden, heute Abend im VVS herzufahren. Asperg liegt doch im VVS, gell? Ja, ja.
0: Ja.
2: Und da, man kommt da schon auch hin. Naja.
0: Du kennst doch schon, oder?
2: Ja, das ist das alte Problem.
0: Das ist immer.
2: Was machen wir denn da jetzt?
0: Ja, wir können nur ein bisschen auf die Bahn eingehen, oder?
2: Ja, das machen wir, genau.
0: Das wäre wahrscheinlich...
2: Also, ein kleines sozialkritisches Lied zum Fernbleiben unseres keltischen Harfespielers. Man liest in der Presse manchmal über uns, wir würden englischsprachige Titel covern und schwäbische Texte drüber machen. Das stimmt natürlich nicht, sondern wir spielen die Urform von Titeln, die eigentlich immer schon schwäbisch waren und dann halt versehentlich im Englischen Erfolg wurden. Die Unterscheidung ist wichtig, weil auch bei dem Lied, das hat der Ludwig Riedle geschrieben, also das ist nicht vom Peter, der sonst die meisten Texte macht, der Ludwig Riedle, hat er ganz lange damit keinen Erfolg gehabt und dann hat er einfach seinen Namen eingeenglischt, hat sich Lou Reed genannt und nannte dieses Lied Walk on the Wild Side und das wird, glaube ich, immer noch in jeder 1000X-Hitparade rauf und runter gehen.
0: Ja, ich bin immer dabei. Immer
2: ja, dabei. Und dabei war es ursprünglich ein Lied über die Bahn. Das heißt, Bahn mal ganz privat.

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1: Dankeschön.
0: Immer die Bahn.
1: Aber echt.
0: Aber Autofahren ist manchmal auch nicht besser.
1: Das ist eine kleine Anspielung auf meine Odyssee von heute, oder?
0: Ich glaube schon, ja, ja.
1: Ach, ja. Ja, du kommst halt nicht mehr so schnell in dem Land von A nach B. Das ist egal, welches Verkehrsmittel der Welt.
0: Ja, das ist wohl so.
1: Früher war das anders.
0: Früher war alles besser.
1: Was?
0: Ach ja, also wirklich fast alles.
1: Fast alles.
0: Ja, fällt dir irgendwas ein, was nicht? Hm. So, auf Anhieb.
1: Also der Sprudel ist gleich geblieben.
0: Ja, immerhin, immerhin.
1: So viel kann ich sagen, genau. Ja. Aber lass uns doch ein Lied über früher spielen.
0: Ja, über früher? Mhm. Ja, gern. Klar. Warum nicht?
1: Sollen wir es den Leuten verraten?
0: Von wem es ist?
1: Ja, also von uns natürlich, das habe ich ja vorhin schon erklärt.
0: Ja, ja, also aber sie wäre die bekannte Stelle, die wäre sie, glaube ich, bestimmt, spätestens da wäre sie es identifizieren.
1: Ja, aber vielleicht muss sie seelisch-moralisch darauf vorbereiten, kennt ja auch so.
0: Okay, ja, wie du magst, dann sag mir das.
1: Ich dachte, du sagst noch was. Du schwätzt doch sonst immer über mein Intro.
0: Ich schwätze doch nicht über das schöne Klavierspiel drüber. Das geht ja nicht.
1: Hast du das mitgeschnitten, dass er gesagt hat, schwätze über das schöne Klavierspiel?
0: Ah, so ein. Gut. Nein, das war jetzt doof.
1: Wenn du mir das bitte runtersamplen kannst, das würde ich gerne als Klingelton nehmen.

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0: Dankeschön.
1: Früher waren wir halt alle auch schöner und besser.
2: Früher waren die Spots irgendwie nicht so heiß.
1: Das Wetter draußen war auch nicht so heiß.
2: Lauft gerade die Brühe rein, das glaubst du nicht. Hey, das stört. Ist das eine PET-Flasche?
1: Ja.
2: Hat es aber früher auch noch nicht gegeben.
1: Ja, okay, das könnte auch ein bisschen besser sein.
2: Da hättest du jetzt schwerer lupfen müssen mit einem Kreuz.
1: Ja, das wäre mal ein Fortschritt.
2: Hier, so wie ich mit der.
1: Also vielleicht finden wir ja schon ein paar Sachen, so, die dann doch auch ein Fortschritt sind.
2: Ich kann eigentlich auch so rumtrinken, das ist ja keine Videoaufnahme.
1: Stimmt, ja. Keine Schleichwerbung.
2: Nein.
1: Ganz egal.
2: Ich würde ja auch nicht sagen, dass das Ensinger Sport ist.
1: Piep! Das müssen wir überpiepsen, gell?
2: Das machen wir anschließend, ja.
1: Ja, jetzt wäre es eigentlich Zeit, mal so ein richtiger Sehnsuchtslied zu spielen, oder?
2: Sehnsucht.
1: Ja, so.
2: Wer kennt sie nicht?
1: Ja.
2: Guck, schon wird das Licht anders.
1: Muss ich mir jetzt da an das Rotlicht stellen?
2: Nein, du musst jetzt die Audiodeskription fürs Radio machen. In diesem Moment hüllte der Tontechniker die Bühne in tiefrotes Licht.
1: Du kannst ja hoch, David.
2: Was
1: ist denn das?
2: Was man halt so unter Hochdeutsch versteht. Dieses Lied ist von einer Gruppe namens The Moody Blues. Habe ich doch richtig gesagt?
1: Ja, hast du.
2: The Moody Blues.
1: Natürlich.
2: Genau. Und heißt eigentlich Nights in White Satin.
1: So ist bekannt worden.
2: So ist bekannt worden, genau. Hat aber, glaube ich, auch was mit Sehnsucht zu tun, oder? Wenigstens so entfernt.
1: Ja, im weitesten Sinne.
2: Im weitesten Sinne, gucken wir mal.
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0: Schön halt. Okay.
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0: Es gar nicht ohne.
1: Bin ja jetzt so.
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0: Ich habe jetzt schon richtig verstanden, dem liegt jetzt ein Kaffee.
1: Ja klar, und warum den sonst? Was denkst du denn?
0: Da habe ich ein schönes Outro.
1: Meine Hausmarke. Ah, schön. Da kriegst du Kaffee, Durst.

0: Și... Dankeschön.
1: Dankeschön.
0: Ach ja. Kaffee ist halt was Gutes, gell?
1: Unmöglich. Ich habe jetzt echt wunderbares Ding, so ein Bogen aufbaut.
0: Ja, der Kaffee hat es doch verdient.
1: Ja, wobei, um bei deinem früher zu bleiben, deinen Kaffee to go, den gab es früher auch nicht.
0: Ja, das, ja.
1: Überlege mal, was...
0: Da hast du den nur selber mitnehmen müssen, da konnte er noch nicht laufen.
1: Und was das für eine Filterblöre war zum Teil vor der Vollautomate.
0: Ja, auch war, ja.
1: Oder erinnerst du dich noch an die frühen Automatenkaffees, wie sie in den Fabriken gestanden sind?
0: Ja, leidlich.
1: 50 Pfennig reingeschmissen hast. Der Kaffee kam durchs gleiche Rohr wie die Ochsenschwanzsuppe.
0: Die vorher drin, ja, genau. Und der Kaffee war versalzen.
1: Richtig.
0: Ja,
1: auch. Genau. Ist immer wenn der Kollege nach mir gekommen ist, der schwarze Kaffee getrunken hat, immer extra vorher einen Zitronentee rausgelassen. Um den zu ärgern.
0: Ach, das erinnert mich echt an Uni. Also das war so... Genau die Zeit.
1: Ich wollte jetzt dein Studietrauma natürlich nicht aufbrechen.
0: Da kommen wir später dazu.
1: Der beste Kaffee macht sowieso meine Großmutter, witzigerweise Filterkaffee, muss man dazu sagen. Aber die lässt sich von einer kleinen privaten Kaffeerösterei beliefern. Also die Frau ist jetzt knapp 90, muss man dazu sagen. Und die macht einfach immer noch den beste Kaffee. Und da haben wir vom Kuchen noch nicht geschwätzt. Und da haben wir auch von allem anderen noch nicht geschwätzt, was die so auf den Tisch stellt.
0: Ist gut.
1: Nur beispielhaft sozusagen Parsch pro Toto. Die Dampfnudler erwähnen.
0: Hör doch das.
1: Nein. Ja, ihr habt es ja vielleicht schon gesehen. Ich habe es eh ungünstig. Ich sitze die ganze Zeit im Profil da. Das ist ein wenig ungünstig.
0: Ich stell mich so nah, dann passt das. Ja. Mal oben ein bisschen breiter, dann fällt es in der Mitte nicht so auf.
1: Atme lieber durch, du wirst die Luft brauchen. Das Problem bei der Geschichte ist ja, es gibt zum einen den genetischen Faktor, den. Was?
0: Ich kann aber so nicht singen, wenn ich den Bauch einziehe.
1: Eben, das wäre gesagt, ihr atmet durch. Ich habe sie eh gesehen.
0: Okay.
1: Ich habe vorhin eh schon gesagt, dass ich der attraktivere Teil von dem Duo bin. Da warst du gerade auf der Toilette, das hast du heute mitgekriegt.
0: Du hast heute gut geträumt, oder? So auf dem Weg hierher.
1: Ich bin ja heute noch gar nicht zum Träumen gekommen, glaub mir. Ja, also was ich damit sagen wollte, ist, wir sind ja eigentlich, also im Prinzip jetzt so unterm Strich, nur die Leidtragenden, weil wir diejenigen sind, die das essen, was uns aufgetischt wird.
0: Ja, genau.
1: So für sich selber, da hätten wir so einen Aufwand ja gar nicht machen. Aber wer von euch vielleicht auch noch so eine schwäbische Oma hat oder hatte und hat da noch gute Erinnerungen dran und erinnert sich vielleicht, dass er da mal zum Essen eingeladen wurde, ja, dann war das halt meistens so, dass, keine Ahnung, also wenn ich sie würde ins Grab bringen wollen, dann müsste ich mal bei ihr aufstehen und sagen, ich bin nicht satt, ich habe noch Hunger.
0: Geht gar nicht.
1: Ja, ist aber auch faktisch im Bereich des Unmöglichen.
0: Unwahr. Und
1: genau davon handelt unser nächstes Lied. Wie gesagt, wieder völlig seltsamerweise bekannt geworden von einer Band namens Carpenters. Top of the World hieß das Lied und die schwäbische Urfassung davon war stopft.
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Ja, das kannst du doch wirklich nicht, sie hat fast geweint. 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

0: wir. Doch ich weiß das auch mit dir, ist genauso voll wie ich, echt gestopft voll. War was?
1: Danke trotzdem.
0: War was?
1: Nein, folgt mir bitte in der Pause Backstage zu einer kleinen Bandunterredung.
0: Ich glaube, ich gehe dann nachher dahinter raus. Das wird besser sein.
1: Und dann gucken wir mal, was von dir die zweite Hälfte noch übrig ist. Ja, gestopft, liebes Publikum, ist ja im Schwäbischen ein mehrdeutiger Begriff. Kennet ihr die gestopfte? Also die, bitte? Reich, ja, da genau. War's. Ja, ja, ja. Ja, ich habe vorher kleine Merkzettel verteilt. Da stand drauf, übrigens, gestopft gleich reich.
0: Ja, nichts zum Zufall überlassen, natürlich.
1: No, bloß nicht, bloß nicht. Genau, und von dieser gestopfte handelt unser nächstes Lied, das leider in seiner ja doch sehr oberschichtskritischen Aufführung bislang nicht mehrheitsfähig war. Ja. Witzigerweise hat sich ein Künstler unter der Nagel gerissen, der auf den Namen Johnny Cash hörte. Ja, das muss man sich ja mal neifahren, gell? Das ist
0: besonders gut, ja. Ja,
1: genau. Wie hieß es bei dem?
0: 16 Tons.
1: 16 Tons. Dem, ja. Das könnte auch was mit dem Körpergewicht, wobei am Schluss hat er, glaube ich, nicht mehr so viel gewogen, gell?
0: Ganz so schwer war er vielleicht nicht.
1: Und wie gesagt, unser schwäbisches Original, das heißt eigentlich Aktiendepot.

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0: So kann das funktionieren.
1: Ja, ja. Doch. Also zumindest was der Applaus betrifft, sind sie in Spendierlaune, würde ich sagen.
0: Ja.
1: Deswegen glaube ich, so genügsam, ich kann es noch riskieren, nochmal einen Schluck.
0: Von dem nicht zu nennenden Wasser zu nehmen?
1: Inzinger.
0: Ja,
1: Inzinger. Vom Inzinger. Sind eigentlich auch Väter im Publikum, die Töchter haben, die in dieser schwierigen Zwischenphase zwischen Kind und Erwachsen werden, ihr wisst, was ich meine, sind? Nein? Kein Vater mit einem Pubertier? Genau, leuchten wir mal rein in der Saal. Jetzt traut, ihr müsstet Firre kommen. Es reicht
0: nein,
1: ja dann
0: halt bleiben.
1: Okay, das ist kein alles Problem. Klar. Ja, super. Was mache ich jetzt mit meiner Überleitung? Dann spielen wir jetzt das Lied speziell für niemand hier.
0: Genau.
1: Heide Sturge.
0: Für mich? Ja, das kann auch noch passieren, ja. Wer weiß das schon, gell?
1: Wird doch diese Zeit.
0: Tja. Vielleicht spielen wir es irgendwann für uns.
1: Okay. Es ist bekannt geworden von einer Gruppe namens The Box Tops.
0: So ist ja.
1: Und heißt The Letter, Give Me a Ticket for an Aeroplane und so weiter. Ja, genau. Kann man mögen, muss man nicht. Unsere Version möge da bestimmt.
0: Ja, klar.

mir und meine Tochter geht jetzt mit dem Rapper. Ja, da kommt dieser Rapper und meine Tochter sagt, der macht mich voll an. Oh.

0: raus. Ich weiß schon, wer da grillt. Ich werd jetzt gleich wild. Da grillt er, mein Freund der Rapper. Ich kriege Rode, ich glaub's ist ein Netter.
1: Dankeschön.
0: Ja, so eine Rode hilft dann schon über viele Probleme hinwegzusehen.
1: Ja, beim Essen kommen wir wieder zusammen, gell?
0: Immer, immer.
1: Wir spielen noch ein Lied und entlassen euch dann in eine wohlverdiente Pause. Kommt bitte alle wieder, weil die Aufnahme läuft ja noch weiter. Jetzt hat sich der ein oder andere im Saal sicher schon gefragt, wie kann ich diese zwei fesche Herren, die in der Blüte ihres Lebens stehen, vielleicht zu mir heute abschleppen? Und die Antwort ist ja, wir haben eine CD.
0: Kein Thema.
1: Allerdings gibt es von uns bislang nur eine Demo-CD. Und bei Demo-CDs ist das Problem, dass man sie eigentlich nicht verkaufen darf. Also was heißt eigentlich, man darf sie nicht verkaufen. Ja? Demo-CDs, das ist eher sowas, das gibt es den Leuten vom Glaspalast, die sagen, höre doch mal nein, wenn es euch gefällt, wir kommen dann mal so ungefähr. Ja? Wir haben uns deswegen da damit beholfen, der Peter hat ja quasi einen Zweitwohnsitz auf den Filtern oben, sage ich jetzt einmal. Wir haben von den Filtern frisches Sauerkraut mitgebracht. Filtersauerkraut, ganz lecker, frisch für euch eingedost. Und der Deal wäre quasi, wenn ihr in der Pause bei uns eine Dose Sauerkraut kauft. Ja, zum absoluten VVS, Stuttgart-Peripherie-Jubelpreis von nur 5 Euro, dann schenken wir euch die CD dazu. Ah? Und jetzt ist vielleicht auch klar, warum unser Tourneeprogramm Crowdfunding heißt. Ja. Gut. Ich hoffe bloß, dass nach dem nächsten... Ja, danke.
0: Ja,
1: schwäbischer Erfindergeist muss ja auch belohnt werden. Ich hoffe jetzt nur, dass nach dem nächsten Spiel die Frau überhaupt noch ein Wort mit uns schwätzt, weil man muss manchmal als Künstler einfach auch unbequeme Wahrheiten sagen.
0: Ist das jetzt da so geschickt?
1: Also marketingtechnisch ist es gar nicht geschickt, aber ich sag's trotzdem.
0: Wenn man die Geldbeutel erstmal in die Männer weitergeben,
1: ja,
0: oder?
1: Also es ist ja, glaube ich, bekannt, dass Frauen schlechter Auto fahren. Jetzt wissen wir wenigstens der weibliche Anteil vom Publikum. Das hörst du immer.
0: Ja, das ist, also kann man genau sagen. Wenn man auch niemanden sieht, man kann ganz genau sagen an der Stelle.
1: Das wird viel genauer. Also falls ihr jetzt irgendwas zum auf die Bühne werfen dabei habt für diesen Spruch oder schon dabei seid, so ein MeToo-Hashtag zu twittern, das ist ja ein Zungenbrecher, wartet bitte bis zum Ende vom Lied.

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0: so schlimm.
1: Sie hat's geschafft. Ach, jetzt ist es rot. Vielleicht ist es auch sehr gut. 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
0: Was?
1: Eine Frau ist es nicht.
0: Dankeschön. Danke fürs Zurückkommen. So. Das ist mir jetzt eigentlich der liebste Teil immer von Konzert. Das ist der, wo ich allein am Klavier sitzen darf. Ich spiele einfach so ein bisschen vor mir nach. Peter hat ja gemeint, ich kann Hochdeutsch schwätzen, das stimmt ja gar nicht. Da könnte man mehr auch verwechseln. Also ein Mann, der am Flügel sitzt und Hochdeutsch spricht, in feinem Zorn, denke da vielleicht nur, wer Hagen Räther oder so. Weiß jemand von euch, was das am meisten gecovertste Poptitelchen ist? Ihr könnt mir einfach was zurufen. Ich sag nach Schaub, stimmt. Nee, ist es nicht. Ich habe auf Beatles-Titel eigentlich getippt, aber es ist was anderes. Jemand noch eine Idee? Ist ein netter Versuch, weil jetzt für die Jahreszeit ein bisschen bescheiden. Ist es auch nicht, nein. Ihr werdet nicht draufkommen, es ist Sunny von Bobby Hebb. In der Tat, von diesem Lied existieren etwas über 150 Coverversionen. Und als ich dann damals vor etwa 3 Jahren an der Sikorsky Verlag geschrieben habe, ob mir das Lied auch covern dürfen, also jetzt gibt es halt zu, das ist jetzt mal gecovert von uns, da haben die sich gesagt, okay, hey, da kommt es jetzt auf eure Version mehr oder weniger nicht mehr an. Ich fange dann einfach mal an, der Peter kommt dann sicher irgendwann. Ich höre schon irgendwas rumpeln dahinter. Er sucht nur den Weg zwischen dem Vorhang raus.

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0: You're so good.
1: Dankeschön.
2: Jetzt kommt, du hast gerade gesagt, jetzt kommt der Moment, wo du dich immer ganz besonders freust, gell?
1: Den habe ich gerade hinter mir, ja?
2: Ja, jetzt kommt meiner.
1: Ich genieße den Flop.
2: Jetzt kommt mein Moment, wo ich mich immer ganz besonders freue.
1: Ja,
2: weil man könnte jetzt endlich mal das Niveau ein bisschen heben und mal ein bisschen wissenschaftlich an die Sache rangehen. So ein bisschen über Baden-Württemberg und was man so über Baden-Württemberg sagen kann und so weiter. Vor allem das Motto von Baden-Württemberg, das ist ja so eine Sache. Das ist ja ein toller Spruch eigentlich, gell? Wir können alles, außer Hochdeutsch. Wurde neulich gewählt zum besten Slogan aller Bundesländer. Also auch mal wieder super, was wir Schwaben hier so alles hin. Und leider kann ich nicht anders sagen, es ist falsch. Der Satz ist einfach falsch. Weil richtig wäre ja eigentlich, wir können alles. Einfach nur, wir können alles, denn wenn man überlegt, was eigentlich Hochdeutsch ist, und jetzt kommen wir zum wissenschaftlichen Teil des Abends, Hochdeutsch, das ist nämlich die Zusammenfassung von Oberdeutsch und Mitteldeutsch. Und dass man zwischen Niederdeutsch und Hochdeutsch unterscheiden kann, ist eigentlich nur auf die zweite Lautverschiebung zurückzuführen, welche den hochdeutschen Konsonantenstand deutlich vom Niederdeutschen trennte. Und die Grenze zwischen diesem hoch- und niederdeutschen Raum, die war die sogenannte Benrather Linie. Und die Benrather Linie, die ist also irgendwie so Höhe Kassel, Magdeburg, da geht die so entlang. Und deswegen, wenn man jetzt also die heutige Schreibsprache anschaut, die als Hochdeutsch eigentlich bezeichnet wird, dann war das eigentlich die Sprache unterhalb dieser Olli, du sabotierst mich hier.
1: Sie gehen aber gut ab. Das
2: muss, du sabotierst muss mich hier. Also, jetzt, ja, wo war ich denn jetzt? Also, ja, genau. Also, wenn man jetzt also das Hochdeutsche eigentlich, das kommt also hier aus dem Süden und es war eigentlich nur der Zufall, der so wollte, dass der Dresdner Hof irgendwann als Schriftsprache gewählt wurde, weil dort das Hauptkönigshaus war. Gott, was ist denn da los dahinter? Da wirst du ja.
1: Also, ich werde
2: es. Ich wollte das Niveau heben.
1: Ja. Nicht. Hör doch mal, wie die senken. Toben. Hallo?

0: Dankeschön.
1: Und ich hätte nicht gedacht, dass ich das auch mal sage, aber so sehe ich echt besser aus.
0: Ja, du wolltest ja was fürs Niveau tun. Ich leiste ja nur meinen Beitrag dazu.
1: Das kann man auch so und so sehen, gell? Aber gut.
0: Ihr dürft mitschnippen, wenn ihr wollt.

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1: Dankeschön.
0: Danke. Und so kurz. Die Stille?
1: Nee, kennst du manchmal den Moment, wo du nicht weißt, ob du niesen musst oder nicht?
0: Ach so, das kann auch nerven.
1: Kann sich ja jemand noch an dieses Instrument hier erinnern?
0: Wahrscheinlich jetzt nicht.
1: Very funny. Ja, die Leute, die früher den Modern Talking Stars nicht im Zimmerhänger hatten, werden sich erinnern.
0: Dann bist du Dieter Bohlen, gell? Das muss ich jetzt einfach mal sagen.
1: Richtig, du wärst okay. Auf jeden Fall was anderes.
0: Ich wäre was anderes, genau.
1: Genau. Also wir spielen noch ein Lied mit diesem schönen, also Kita heißt das Teil, mit der schönen Kita. Das war unser erster Titel, den wir zusammen geschrieben haben.
0: Ja.
1: Es war ein schöner sonniger Tag auf meiner Terrasse. Und wir hatten die Idee, aus diesem Lied was zu machen. Gebe jetzt einfach mal so zu. Also vielleicht erinnert sich noch jemand an eine Band namens The Commodores in der 80er Jahre. Sind eigentlich nur mit einem einzigen Lied bekannt. Das hieß wie? Night Shift, genau. Shift. Das haben wir jetzt etwas adaptiert. Wenn ihr genau mitdenkt, dann merkt ihr, da muss man gar nicht viel dran verändern.

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0: Dankeschön.
1: Was heute alles so passiert, gell?
0: Auf dieser Fete, wo dieses Malheur passiert ist. Ja, also vom Schluss ab, die Fete an sich, gell?
1: Die Fete war
0: da war ein guter Kumpel von uns, der Gerald Mohr. Gerald, wir haben immer Gary zu ihm gesagt, der Gary. Der Gary war ein begnadeter Pianist, eigentlich mein Vorbild am Klavier. Das Problem in der 80er war einfach, dass das Faltklavier noch nicht erfunden war. Und du hast als Pianist einfach immer schlechte Karte gehabt, wenn man sich dann irgendwo raus ins Lagerfeuer gesetzt hat. Und dann ist er aus lauter Frust auf Gitarre umgestiegen, hat sich eine gefälschte irische Geburtsurkunde besorgt, nannte sich Gary Moore. Und war leider mit der Masche ziemlich erfolgreich.
1: Ziemlich erfolgreich.
0: Und das eins der berühmtesten Lieder von ihm, das er dann im Englischen und

als Stilgar the Blues wirklich zu einem Welthit geführt hat, das hat er eigentlich nur damals in Ödlingen geschrieben. Auf Schwäbisch. Ja. Wir waren damals 19, 20, hatten also unsere erste Midlife-Crisis. Hey, man sagt ja immer, so jung kommt man damit zusammen, und das ist ein Lied vom Älterwerden, und es ist tatsächlich eine Klavierballade. Ich werde es euch beweisen.

0: genau im Kreis, weiß ich doch.
1: Peter?
0: Komm irgendwie wieder hoch.

0: Danke, danke. Dankeschön.
1: Wir sind vorhin in der Pause von der freundlichen Dame von der Presse, die uns, ich hoffe, einen äußerst wohlmeinenden Bericht schreiben wird, gefragt worden, ob wir eine bestimmte Zielgruppe haben. Das war der Moment, wo ich zum Umzug gegangen bin. Ich weiß gar nicht, was du darauf geantwortet hast, Peter.
0: Ja, schon eigentlich nicht, weil wir können eigentlich ja alle ansprechen, so von ganz klein bis ganz groß, von ganz jung bis ganz alt. Und
1: ja, das ist die ganz, ja, die ganz Kleine, die lacht über unsere lustigen Gesichter.
0: Genau.
1: Die ganz Alte, glaube ich, auch schon wieder.
0: Das kann auch passieren.
1: Ja, also wir versuchen ja immer auch so ein bisschen eine Brücke zwischen den Generationen zu bauen.
0: Ganz wichtig.
1: Wie ich das gesagt habe.
0: Ganz wichtig.
1: Ich dachte, ich kann dabei Hählinge den Klavierständer hochklappen.
0: Hat nicht funktioniert.
1: Nein, hat nicht funktioniert. Ach,
0: schade eigentlich.
1: Bin vielleicht durch die Aufnahmesituation doch ein bisschen nervös. Drauf spannend. Also das ist jetzt ein Lied, wir verraten euch mal noch nicht, wie die im Englischen zu Ruhm gekommene Version heißt. Ich gehe davon aus, dass ihr es erraten werdet.
0: Ich denke es auch.
1: Also die Leute in unserem Alter oder etwas älter, sofern anwesend, werden sich an das Original erinnern. Die ganz Junge, die werden, glaube ich, an dem schwäbischen Text andocken können. Der ja dann eigentlich, wenn das stimmt, was ich erzählt, zu einer Zeit geschrieben sein müsste, wo es das, wovon wir singen, noch gar nicht gab. Aber das mag keiner.
0: Details. Das sind nur Details.
1: Zisch, jetzt hast du es geschafft. Jetzt hast du nur das Intro geschwätzt.

0: so mit.
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0: Ein Stöpsel, schnell.
1: Kannst du jetzt weitermachen, oder?
0: Nein, das muss laden jetzt. Noch einmal das Wunderpunkt.
1: Was?
0: Sie dauert. Aber fast. Fast fertig. Jetzt, ja, jetzt. Endlich bist du voll. Ich geh gleich auf Facebook. Mann, wie ist das toll.

0: aufrecht. Ich schmeiß dir jetzt weg, mein Handy. Mal was her von der Welt, ist ja auch recht. Und ich han mein Ruhe.
1: Dankeschön.
2: Dankeschön.
0: Technik, gell, Technik ist halt einfach wichtig.
2: Und? Klar.

0: Ihr habt ja sicher schon gemerkt im Verlauf des Abends, dass wir eine sehr stark politische und sozialkritische Band sind. Ganz überwiegend ernste gesellschaftliche Themen behandelt. Das ist komisch, ein paar lachen an der Stelle immer. Ich weiß bis heute nicht.
1: Ich auch nicht eigentlich.
0: Das ist, also, ist das so ein Verlegenheitskichern oder was? Also,
1: vielleicht, weil es nicht zeige, weil sie manche der Texte nicht verstanden haben.
0: Er muss halt deutlicher singen.
1: Ja, das ist, könnte natürlich an mir liegen, das ist natürlich richtig.
0: Die Flanke war jetzt offen,
1: sorry. Ja, das ist
0: also, passiert. Das ist einer unserer politischsten Texte überhaupt. Der war einem gewissen David Lee Roth, das ist immer schwierig mit dem Bügelmikro, David Lee Roth, zu politisch. Der hat dann so ein Unterhaltungsstück draus gemacht, Just a Gigolo, es war, glaube ich, ein ziemlicher Abräumer. Und dabei geht's eigentlich um Arbeit und wenn man keine Arbeit mehr hat und halt all diese schlimme Sache. Das Lied heißt nämlich im schwäbischen Original Dippel Inch.

0: Dankeschön.
1: Das Leben kann so schwer sein.
0: Ich würde mir gerne nochmal über das Thema Verkehr musizieren.
1: Okay.
0: Also.
1: Was Spezielleres oder?
0: Öffentlicher Personennahverkehr, was denn sonst?
1: Ach so, jetzt, ja. ÖPNV.
0: Verkehr okay. Und Essen sind halt unsere Themen, oder?
1: Ja, doch, absolut. Also, das ist einfach.
0: In bester Rock'n'Roller-Tradition, oder?
1: Ja, klar.
0: Ja. Also.
1: Machen wir.
0: Nichts gegen den motorisierten Individualverkehr, aber so Pech mal Hanka in der Öffentliche, wenn mal eine Bahn ausfällt oder so.
1: Das ist doch
0: schöne
1: total.
0: Erfahrungen kann man auch. Zug, im Bahn, im Bahn, in der Bahn.
1: Ja, wäre besser. Selbst im Schwäbischen.
0: Im Bus machen. In der Bar.
1: In der Bar.
0: Und genau davon handelt unser nächstes Lied. Das hat, ich sag jetzt mal eher vom Musikalischen vermutlich, der Alison Moyet so gut gefallen, dass es in der 80er gecovert hat, mit einem nur geringfügig besseren Pianisten. Auch nur geringfügig besser in den Charts platziert war.
1: Ja.
0: Hieß damals That Old Devil Called Love. Dieses Lied heißt, wie gesagt, wir sind eine sehr gesellschaftskritische Band, baden gegangen.

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1: Prima.
0: Zu der schönsten Frau im Bus. 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

0: Mensch, Peter, jetzt hast du so an dir geschafft und dann ist auf den letzten Meter so in die Hose gegangen.
1: Ja, es kann passieren, leider. Ja, also, aber es ist schon manchmal so ein harter Schritt, gell, bis man dann Hallo sagt.
0: Du, aber ich finde es auch schön, dass du dich traut hast, für uns alle darüber zu reden.
1: Ja, doch. Also, was macht das jetzt mit dir?
0: Es wäre jetzt eher die Frage, was es mit dir macht.
1: Ach so, ja, stimmt, das ist ja eher deine Frage eigentlich. Ja, gut, okay. Ja, aber...
0: Ich habe
1: ja.
0: Jetzt aber auch meinen Notizblock vergessen.
1: Keine Notizen?
0: Nein.
1: Dann machen wir das nachher. Gruppengespräch auf dem grünen Sofa.
0: Ja, könntest du es heute übernehmen, beim Publikum anzukündigen, dass wir jetzt unser letztes Lied spielen?
1: Willst du, dass ich Ärger kriege, oder was?
0: Ja, warum nicht mal du?
1: Also gut, wir spielen jetzt unser letztes Lied. Mal gucken, ob es für... Also ich halte es nicht durch, Olli. Vielleicht können wir ja dann doch noch irgendwie was nachher so machen.
0: Ja, mein Gott, die wissen doch, wie es läuft. Die klatschen, wir verbeugen uns, mir genau ist die Brille Zugabe, mir kommen wieder. Also, das ist doch, wie es immer ist, oder?
1: Also unser letztes Lied jetzt, gell? Also jetzt können natürlich alle noch freuen und nachher brüllen. Und dann haben wir berechtigte Hoffnung, dass uns was einfällt. Vielleicht was soll man da machen? Na gut, egal. Probieren wir halt mal.
0: Aber vor dem letzten Lied ist eigentlich auch der Zeitpunkt, wo man nochmal Dank sagen müsste. Ich habe ja schon mal gesagt, dass wir zum Glasballerspiel eine ganz besondere Affinität haben. Ich möchte trotzdem mich ganz besonders bedanken und bitte einen Applaus für Werner und Holger an Licht und Ton.
1: Ja.
0: Danke, Jungs.
1: Vielen, vielen Dank. Super gemacht.
0: Und dann hätte ich noch so einen kleinen Trostspendenden Applaus für den Herrn, der jetzt alles mitgeschnitten hat und das dann auswerten muss, für der Fred-Jürgen Bullach vom Mundart Radio. Vielen Dank. Oh,
1: danke.
0: Danke an euch fürs Kommen, danke an euch fürs Bleiben, danke, dass ihr so aus euch rausgegangen seid. Wir haben zur Verabschiedung so unser Heimatlied ausgesucht. Also es gab ja schon ein paar Mundarttexter, die sich versucht haben an irgendwelche Schwabensongs, Schwabenhymnen, tralala. Wenn man jetzt mal geografisch ein bisschen genauer hinguckt, wo Schwaben eigentlich hinreicht, dann werdet ihr verstehen, dass wir zu einer kleinen geografischen Korrektur gezwungen waren. Dieses Lied hat dem Sänger von Alpha Well übrigens so gut gefallen, dass er uns das Manuskript entwendet hat.
1: Schwarzer
0: Tag. Einen sehr seltsamen Titel namens Forever Young draus gemacht hat, der immer noch Radio rauf, Radio runter läuft. Wir glaubten, das Manuskript im Übrigen verschollen, aber im Zuge der Weltkulturerbe-Ausgrabungen in der Lohnetalhöhle ist der Papyrus wieder aufgetaucht, der also belegt, dass dieses Lied von uns ist. Hier ist unsere Heimathymne. Danke euch. Ihr dürft übers Intro klatschen, das geht.
1: Ja, das ist... Sagen darf man nichts, aber klatschen darf man nicht.
0: Halt dein Gosch!

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0: Dankeschön. 80er Jahre, deutschsprachige Musik, einmal ist jetzt Schwäbisch, deutschsprachig. Da gab es nur eine Musikströmung, die war ziemlich angesagt. Könnt ihr euch noch erinnern, wie die hieß?
1: Neue Deutsche.
0: Ja, genau.
2: Was machen wir denn jetzt eigentlich?

0: Habt ihr grad mal Zeit für mich? Dann sing ihr Lied von dir für 22 Sparbesongs.
1: Echt so viele?
0: Von da, da, da und Luftballons.
1: Bezieh doch's Publikum mit ein, denn der fällt wie's noch mehr ein. Dann zeig mal, ob der Text der Kurs.
0: Was?
1: Ich fang schon mal zum Sammler an.
0: Du kannst es doch nicht so offen lassen,
1: oder? Doch, das machen wir jetzt auf Zuruf. Ihr nennt uns NDW-Titel und der Lale da macht einen Text dazu.
0: Da muss ich jetzt, warte mal, wo ist denn der Stift? Da? Ah, da ist einer, ja, wunderbar.
1: Ich helfe doch gern.
0: Danke, danke. So, also, oh Gott, oh Gott.
1: Ich habe den Stift entwendet, ich muss mir ja den Namen Werner und Holger aufschreiben, weil ich hätte es mir natürlich wieder entmalen können.
0: Siehste.
1: Ja. Irgendwelche Vorschläge? Was verbindet ihr mit Neuer Deutscher Welle? Jetzt langsam Major Tom habe ich gehört. Was war da? Der Hanna war so eine. Okay, Sternenhimmel. Ich kann natürlich auch nur die spielen, die ich spiele. Komm. Also die im Ohr habe, meine.
0: Ja, ja.
1: Ja, sonst noch was? Da, ja, natürlich.
0: Da, das ist ja.
1: Das muss ich erstmal aufs Klavier kriegen.
0: Das.
1: Okay.
0: Das ja. Ist ja.
1: Sonst noch irgendwelche Wünsche? Also sonst können wir noch drei Titel, dann ist es gleich rum.
0: Ja, können wir auch, das ist ja...
1: Oh. Ramontik in der Neuen Deutschen Welle, gute Idee, ja.
0: Das war schön, ja.
1: Sollen wir damit jetzt mal einfach mal anfangen, oder?
0: Mit was?
1: Ja, mit irgendwas von der Sammlung.
0: Mit irgendwas? Was? Aber ich habe doch mal... Das Fred vom Jupiter.
1: Oh, das ist so...
0: Da muss ich richtig arbeiten. Das ist gut. Das gefällt mir. Du hast so gelacht, weißt du? Du hast so gelacht, dass ich jetzt Texte soll. Und
2: Karl der Käfer.
0: Karl, oh, das ist.
1: Nein!
0: Das ist aus.
1: Wir sind ja noch richtige Sozialromantiker.
0: Ja, womit fangen wir denn an? Was meinst du denn?
1: Das darfst du sagen. Ich habe hier bloß eine Liste, wo die Titel standen und die Tonarten, wo sie drin sind.
0: Willst du gleich arbeiten? Willst du gleich arbeiten?
1: Mit dem Fred vom Jupiter?
0: Sollen wir mit dem Fred von aufhören? Fuck. Ja? So richtig so.
1: Dann habe ich es vielleicht hinter mir, oder?
0: Ja. So früh wie möglich, solange die Kondition noch da ist.
1: Wo ist mein... Spiegelliste hier. Ach, das ist ein C-Dur, da habe ich ein Diplom.
0: Ja, dann geht's ja.

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0: Ecke, wo rechts so ist ein Schwab. Brauchst du Pause?
1: Es geht noch.
0: Sonst machen wir halt da.
1: Das wäre gut, dann müsstet ihr mitklatschen. Das ist ja irgendwie... Okay, so, oder? Jetzt müsst ihr jetzt durchziehen, sonst schluckt nichts. Hast du einen Text? Ja.
0: Was ist los mit dir, mein Schatz?
1: Aha.
0: Du stehst im Schopfloch auf dem Platz.
1: Aha.
0: Komm hier in Aschbergisches Schee.
1: Aha.
0: Was willst du da oben, Mensch, komm, geh. Ra, ra, ra. 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Komm von der Alp doch endlich runter. 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

0: Dankeschön, Dankeschön.
1: Jetzt sind wir beide hinweg.
0: Jetzt tun wir beide hinweg. Dann war es doch vielleicht nicht die Lösung. Was würdest du denn jetzt gern machen? Was tut dir denn gut?
1: Du, ich würde mir jetzt gern alles von dir wünschen, das hat keiner genannt, weil es meistens übersehen wird.
0: Ah, was?
1: Erinnert
0: was
1: sich jemand noch an Ixi? Ach. Und ich meine jetzt nicht das Lied Detlef.
0: Das kennt hoffentlich keiner.
1: Das grad ist ja auch nicht jugendfrei, aber erinnerst du dich nur an der Knutschfleck?
0: Ja.
1: Fällt dir da was ein?
0: Ja, ich glaube. Du darfst mir gerne Brötle schmieren. Du darfst mir Kartoffeln gratinieren. Du

0: What's next?
1: The Kalima.
0: Ja, der Kalima ist auf. Der ist nicht in Zedro, da muss ich gucken.
1: Oh, Sushi.
0: Mir passiert von meiner Seite, was ist denn?
1: Ach so. 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Ja du, wenn wir den Sternenhimmel hast, du glaub, machen wir nicht, aber wie wär's denn mit der Rosemarie denn?
0: Oh shit.
1: Ha? Ja, haben wir doch zumindest
0: ja, gut,
1: ein bisschen,
0: Hubert K.
1: Dann haben wir doch zumindest ein bisschen Hubert
0: Betzinger K. Betzinger muss schon sein, warte mal. Ein
1: bisschen gucken, Betzinger, ja.
0: Das ist leider nicht in Zählung.
1: Auch nicht.
0: Wir hatten auf einem anderen Konzert mal einen Running Gap, da war tatsächlich eine Taste an dem Klavier verstimmt und ich habe dann panisch versucht, diese Tonart zu vermeiden. Das ist leider nicht immer geglückt. Böse Zunge behauptet, man hätte keinen Unterschied gehört.
1: Das war ich nicht.

0: Aber wenn du gerade beim Thema Essen bist, kannst du noch mal was zum Essen machen? Ich habe da noch einen, den hat jetzt auch keiner genannt. Erinnerst du dich noch an UKW? Also nicht die Radiofrequenz, die kurz vor der Abschaffung ist, sondern
1: da weiß ich
0: die
1: immer,
0: Band.
1: Hab ich geliebt damals.
0: Schon wieder so ein Arbeitsstück für die linke Hand.

Was tust du da kochen? Das hat chinesisch kochen. Was hast du da verbrochen? Kannst du jetzt schwäbisch kochen?

0: loca. Das düst so richtig, wie du spielst, das ist klasse. Das düst echt da, so, die, so das, wie im Sauseschritt.
1: Ja. Willst du mir damit irgendwas suggerieren?
0: Mir ist da gerade was eingefallen bei der Gelegenheit, das, doch.
1: Ja, also, pass auf, du meinst deutsch-österreichisches Feingefühl.
0: Also, ja, ja, genau.
1: Ja, da ist nochmal einer, guck.
0: Noch ein Experte, noch einer. Ja.
1: Pass mal auf, das ist wieder sowas für die linke Hand. Das ging...

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0: mehr Spaß als so ein Schnurrbart.
1: Dann machen wir noch was Romantisches oder so zum Abschluss.
0: Zum Abschluss? Ja. Was meinst du denn?
1: Die kleine Taschenlampe ist doch angesprochen.
0: Ach, die kleine Taschenlampe.
1: Ja. Magst du hochkommen, mitsingen? du intonierst die alle so perfekt. Vielleicht, ich hätte mal mein Körtler ruft, wir machen mal, ich dachte jetzt mehr an Substitut. Sänger findest du immer. Aber so gut in den Peter.
0: Danke. Jetzt geht's wieder. Ist das schön?

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1: Ladies and gentlemen, Portland aufs Miterleben. 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Mit Horten. Entschuldigung, aber was willst du machen, wenn du auf die Schnelle nichts anderes kriegst? 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

0: so fantastisch.
1: Dankeschön.
2: Jetzt geht es los mit dem Diebstahl in der Rockmusik. 60er Jahre, chanceriert, katholisches Gemeindehaus. Meine erste Probe, meine erste elektrische Probe mit meiner Kapelle, The Eddie Five. Der erste, wo komme ich, das war der Willi Onimus, der Sohn von der Tankstelle Onimus. Der hat dem Meister Geld gegeben, der kam im Schlagzeug an, aber es war noch nicht ausgepackt. Hat er bei Neckermann bestellt. Da kam er an, hat nur ein kleines Gerät auspackt, die sogenannte Hi-Hat-Maschine. Mit dem Fuß ein bisschen und so. Hat gesagt, er möchte erstmal auf diesem Gerät perfekt war. Ich gesagt, Willi, ohne muss, mach dein Ding. Und seitdem spielt er das Ding vor sich hin. Der nächste, Franz Kleiber. Sogenannter Bassspieler, kam an mit einer umgebauten Holzkiste, schwer Holz und ein langer Bäserstiel, eine einzige Klavierseite und dann drei Nägel neigeschlagen, als sogenannte Bünde. Er konnte drei Töne spielen. Das Ganze verbunden mit einem alten Radio. Ja, er konnte diese drei Töne spielen und die hat er gespielt an dem Tag. Der nächste. Karl Ginderle, Sohn von Karl Ginderle, auch der Opa hieß Karl Ginderle, alles Friseure, inschüsseriert, guckt nach. Er kam mit einer Gitarre gekauft bei Horten, nach einer Woche noch drei Seiten. Er sagte, es sei scheißegal bei dem Gerät. Er habe sich eine amerikanische Fußmaschine dazu gekauft, diese Wah-Wah, ein Wah-Wah-Gerät. Da tät alles irgendwie scheißgut, das sei egal. Also, er hat diese drei Seiten gespielt. Ein Akkord die ganze Zeit. Am Schluss noch, Seth Westerheiser kam mit einem umgebauten Akkordeon an. Blasig-Balk-Betrieb, ja. Verbunden mit einem Kabel, mit alter Radio. Er hat gesagt, er sei womöglich der erste Orgel-Synthesizer der Welt. Hat gelungen, wie wenn er Geus auf Trommel scheißt. Dann war noch mein kleiner Zwillingsbruder Georg dabei mit seiner 40er Posaune rumgefurzt und ich mit meiner Trompete damals. Dann sehe ich draußen, wie einer vorbeilauft. Ein schwarzer, großer GI. Ein riesiger Tonband. Ich glaube, der Autobatterie dabei, um das Ganze zum Laufen zu bringen. Er hat alles aufgezeichnet an diesem Tag. Diesen seltsamen Akkord, dem sei die Trommel auf eurer Maschine und so weiter. Jahre später schaue ich amerikanisches Fernseher, Detroit City, was sehe ich? Eine Kapelle, schwarze natürlich lauter, mit dem Namen The Temptations. Und was spielt sie? Mein Lied, dein Vater war ein harter Hund, in einer miserablen Übersetzung. Papa was a Rolling Stone, Papi war ein rollender Stein, ha, ha, ha.

0: Rika Spieleck an der Gitarre, Alfred Kraus am Bass und Frieda Simon am Schlagzeug.
1: Und alles wäre nichts ohne unseren Chef, an der schwäbische Gosch, der Michael Divo. Ja,
0: Divo. Dankeschön, Dankeschön.
2: Und sie hat einen Besenfuß, den man operieren muss. Aber die im Krankenhaus nehmen gleich den Blindarm raus.

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Die alte Attraktion. Dass ich das noch erleben darf. Wirklich wahr, meine ich so. Vielen Dank euch. Dankeschön. Danke fürs Unterstützen der Kulturnacht und danke fürs Arsch hochkriegen. Ich kann es nicht anders sagen. Es muss irgendwie wieder losgehen, sonst drehen wir alle durch. Ja? Daniel Jacobi aus Heidelberg. Fahren Sie mal hin. Er hat ein Hotel. Also verbeugen.

0: Ihr wisst ja, es gab so Helden in unserer Jugend damals.
1: Man klatscht mich so an. 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

0: Vielen Dank. Schnalli. Ich werd Schwäbisch.
1: Und du?

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Herzlichen Dank.

Alexander, Moldau, Hamburg, das hat viel was zur Rente, Elbe, Pickel scheint es sein. Köln, das liegt am Rhein und Frankfurt liegt am Main. Doch was ist denn mit Sturgut und mit dem Bach der Nees? Sturgut, das liegt trocken. An was liegt jetzt die?

0: boca, honey. Siehst? Die wissen es. Du?
1: Jetzt erklär denen mal, dass in ein paar Wochen der 10. September ist. Ich weiß, der Hochzeitstag. Ist am Tag nach dem Geburtstag von unserer Tochter und die erinnert uns ja immer dran. Möchtest du nochmal eine Chance?
0: Ja, krieg ich nochmal eine.
1: Okay, wenn wir so kurz vor dem Hochzeitstag sind.
0: Am 10.9. haben wir...

0: Jesus.
1: Thank you.

der Anfang ist ein Auftakt von so vielem auf der Welt. Darum ist der Anfang wichtig, anfangs der Weichheit stellt. Aller Anfang ist ja Ursprung von jeglichem Beginn. Ohne Anfang hätte der weitere Verlauf kaum einen Sinn. Gerade der Anfang ist der Start oder auch der erste Schritt. Was danach so alles kommt, nimmst halt den Gottesnamen mit. Auf

Beispiel. Stell dir vor, du stellst dich vor in einem Vorstellungsgespräch, wo man sich von seiner besten Seite vorstellen möchte, auf die Frage, sind bei Ihnen Referenzen vorhanden, ist das Erste, was du sagst, wir haben die Frage nicht ganz verstanden. 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

Denn der Schluss, der ist wichtig, ja, der Schluss, der ist schwer, wäre ja vieles halb so schwer, wenn der Schluss nur nicht wäre. 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So ein Schluss endet oft mit dem Finish und Finale, dass mit dem Schluss alles aufhört.

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0: Vielen Dank. Dankeschön.
1: Weißt du noch, da war doch dieses Beutle, wo wir uns als Junge getroffen hätten.

Danke, vielen Dank.

haben heute Abend einen ganz besonderen Gast. Der sitzt da hinten in diesem Strandkorb. Das ist der Fred Jürgen Grunach vom Mundart Radio. Und dem spielen wir jetzt sein Lieblingslied. Er hat gesagt, von eurer CD fällt mir gerade raus am besten. Das hätte ihr bestimmt für mich geschrieben. Und was soll ich sagen? Genau so war's, ja? Gerade raus.

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Sie sind unter uns und sie sehen aus wie du oder ich, aber eher wie du. 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Es sind die Hexen und die Buhlen, die sich des Nachts zusammenfinden, das Ritual der Fruchtbarkeit zelebrieren.